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1: Es ist etwa 4 Uhr. 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

0: Earth Eater mit Paradise Rains. Ein Lied, das richtig gut in den Montagmorgen reinpasst. Heute war auf jeden Fall noch nicht so fest mein Tag. Milo und ich haben da nämlich schon ganz viele News für dich eigentlich moderiert gehabt und ich habe vergessen, das on-air zu stellen. Aber nonetheless, wir starten jetzt mit guter und positiver Energie hier in diesem Morgen rein. Und jetzt kommen wir von einem sehr guten Stück, das wir hier gerade gehört haben, zu unserem besten Stück vom heutigen Tag.
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0: Ja, unser bestes Stück vom heutigen Tag heisst Dirty Rumors und ist von Let's Buy Her. Seit 2020 released sie regelmäßig Musik. Jetzt 2026 hat sie sogar schon ein Album gedroppt und Dirty Rumors ist ihre zweite Single von diesem Jahr. Rein vom Musikgenre bewegt sie sich eher im Drill innen. Sie hat verkörpert aber nicht typischen Drill, weil sie doch auch manchmal eher singt, als dass sie rappt. Das gibt dem Lied etwas sehr Einzigartiges und Ungewohntes. Darum würde ich sagen, tauchen wir gerade in die einzigartigen Drill-Töne ein. Das ist unser bestes Stück vom heutigen Tag, Dirty Rumors von Let's Buy Her.

0: mit «Dirty Rumors», unser bestes Stück vom heutigen Tag. «Led by Her», eine Musikerin mit eigenem und einzigartigem Drill-Sound. Mehr über die Musik findest du unter dreifach.ch. Dort findest du nämlich den ganzen Blog zu unserem besten Stück vom heutigen Tag.
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0: Wir haben da natürlich aber noch ganz viel gute Musik für dich am Start, hier an diesem Montagmorgen. Und es geht dann nämlich gerade weiter mit West von Once.

0: Es ist 7:35 Uhr an diesem Montagmorgen. Und jetzt ist es auch tatsächlich und wirklich Zeit für die ersten News vom Tag. Heute von der Miru.
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2: Der Kanton Luzern sollte koordinierter gegen die asiatische Hornisse vorgehen. Das fordert der Mitte-Kantonsrat David Affentranger in einem Postulat, wie Central Plus schreibt. Der Regierungsrat soll zusammen mit dem Imker konkrete Massnahmen festlegen. So soll man die invasive Hornissenart bekämpfen. Ein Kulturort in Luzern startet in eine neue Phase. An der Industriestrasse 15 übernimmt das Kollektiv von KunsthandwerkerInnen die Nutzung des Areals. Die Gruppe will das Areal mit Atelier und Ausstellungen neu beleben. Der Bund will, dass das Fach Sport nicht mehr Pflicht ist. Der Bund bezieht sich dabei auf einen Zwischenbericht von der Finanzen, wie 20 Minuten schreibt. Der Kanton finanziert den Sportunterricht nämlich selber. Wegen dem sollen sie auch alleine darüber entscheiden können, wie viele Sportlektionen es geben soll. Von den Sportverbänden aus kommt aber Widerstand. Die Verbände sagen, dass alle Kinder Anrecht haben auf gleich viele Sportlektionen.
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0: Ja, Milou, wie sieht es denn heute mit dem Wetter so aus?
2: Ja, also heute Morgen ist es noch sonnig und so ein bisschen bewölkt, aber es wird sicher am Nachmittag immer bewölkter und es kommt dann auch zu Regen. Das so etwa ab 5 Uhr am Abend, dann kann es auch ein bisschen gewittern. Und der Regen, der hält dann auch an bis morgen am Morgen, weil der Tag morgen, also der Dienstag, der wird einfach bewölkt. Heute erreichen wir noch Höchsttemperaturen von 26 Grad, aktuell noch halb so kalt, nämlich auf dem Dreifachwetterdach 13 Grad.
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0: Ja, ich würde sagen, es ist auf jeden Fall Top-Wetter, um sich ein bisschen abzukühlen nach diesen so heissen Sommerwochen, die wir hatten. Milou, was würdest du empfehlen? Was würdest du jetzt so bei diesem Wetter machen?
2: Ich habe das Gefühl, am Morgen ist ja, oder so bis am Nachmittag ist noch mega, mega warm, wegen dem vielleicht sogar so einen Tag am See und am Abend vielleicht so irgendwie etwas Geiles kochen oder so. Ich glaube, das wäre jetzt mein Go-To.
0: Ja, wir hoffen auf jeden Fall, du enjoyst deinen Tag vielleicht am See, vielleicht daheim, ein bisschen cozy, vielleicht einfach ein bisschen mit arbeiten oder chillen. Dann geht es jetzt auf jeden Fall weiter mit Musik, die dir ein bisschen durch deinen Morgen durchhelfen. Das ist «Going Out» von Gala Dal Forno.

0: Bennett Coast mit Movement. Ich finde einen Song, der irgendwie richtig so positive Vibes und gute Stimmung da in diesem Morgen reinbringt. Ich hatte es vorher schon kurz angetönt. Für mich hat der Morgen eher so ein bisschen verschlafen gestartet, nämlich wortwörtlich, weil ich habe verschlafen. Und jetzt kommen wir nämlich auch gerade zu unserer Rubrik «Schlafen oder verschlafen», wo wir so ein bisschen über Szenarien reden, in denen wir verschlafen haben. Und dann müssen wir sagen, ist es fair oder nicht.
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0: Ja, Milou, ich habe heute Morgen verschlafen. Und zwar wegen dem Klassiker, ich habe mir vergessen, einen Wecker zu stellen. Würdest du sagen, das, how do you feel about that? Verzeihst du es mir oder nicht?
5: Also ich kann es dir natürlich schon verzeihen. aber ich würde es gerade so überlegen. Ich finde eigentlich, es ist wie nicht fair. Aber, yes. Oh mein Gott, es ist irgendwie persönlich, weil es gerade wirklich so passiert ist.
0: It's fine.
5: Aber ich habe das Gefühl, bei mir kommt es auch immer darauf ab, was so der Grund ist, dass du Wecker nicht gestellt hast. Mhm. Also, sag mal, du hast gestern so einen mega harten Tag gehabt, bist irgendwie einfach eingepennt, schon mega früh, mhm. ohne so dein Handy anzuschauen und halt den Wecker stellen, weißt du, so aus Versehen eingeschlafen. Ja. Ich finde, dann kann man es wie so, ist es irgendwie noch schlimmer, also schlimmer für die andere Person, aber so, ich habe das Gefühl, dann kann man es noch ein bisschen mehr verzeihen.
0: Ja.
5: Und ich habe das Gefühl, man kann es noch mehr verzeihen, wenn man einfach so wirklich einen toughen Tag hat und irgendwie einfach nicht daran gedacht hat. Oder wirklich einfach, ich sage, einfach eingeschlafen, ohne den Wecker zu stellen.
0: Mm-hmm.
5: Das ist so mein Guess.
0: Das ist dein Guess? Hey, ich finde, same. Also, es ist irgendwie, aber ich glaube, meistens stellt man sich ja auch nicht extra keinen Wecker.
5: Fair.
0: Also, weißt du, was ich meine?
5: Das machen schon... wir wie nie. Nein, also, ja, außer du bist so ein Baddy. Aber...
0: Ja. auch schon vorkommen. Aber. Nein.
5: Sorry, Queen.
0: Nein, aber ich habe das Gefühl, es ist meistens so eine Situation, du bist einfach irgendwie zu müde, du bist so, ah, fuck, eigentlich hätte ich mir noch einen Wecker stellen und dann bist du einfach so, oh.
5: Ja, schlafst einfach ein.
0: Bin ich einfach gone. Ja.
5: Ich check.
0: Aber falls du da aussen heute verschlafen hast, wir hoffen auf jeden Fall, dass du nicht verschlafen hast, aber falls es dir passiert ist oder noch passieren sollte, es ist okay. Es ist menschlich. Auch wenn du vielleicht extra verschlafen hast, happens.
5: Dann ist es nicht menschlich.
0: Nein, doch, denn es passiert, Leute. Wir haben alle mal nicht so einen guten Tag.
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0: Ja, aber da geht es jetzt in jedem Fall weiter mit ganz viel guter Musik, die dich hoffentlich aus dem Bett rausholt oder dir hilft beim Aufstehen. Und zwar geht es da gerade weiter mit einem Tinnitus-Song. Das heisst, es ist ein Lied, das uns so gut gefällt, dass es mehrmals am Tag sicher da auf dem Sender läuft. Das ist «Cree» von Lauren Oder.

0: Cree, ein Tinnitus Song, da auf dem Dreifachsender. Das heisst, ein Lied, das uns so gut gefällt, dass es sicher mehrmals am Tag kommt. Was aber nicht mehrmals am Tag kommt, das ist der Hecht von Teich. Und von dem reden wir jetzt.
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0: Ja, der Hecht im Teich ist einfach so ein bisschen irgendetwas, was uns passiert ist, irgendeine Story, wo wir uns so einfach ein bisschen fehl am Platz gefühlt haben. So ein bisschen der Hecht jetzt gross für den Teich oder der Teich zu klein für den Hecht oder was auch immer. Und genau so eine Geschichte hat uns Miru mitgebracht. Miru, what happened?
3: Ich habe mich so fest fehl am Platz gefühlt, und zwar wortwörtlich. Und zwar war es so, dass ich mit dem Auto irgendwo durchgefahren bin und mein Freund ist mit mir im Auto reingehockt, hat das Navi gespielt und ist nachher dann so, wir können ihn an den Bahnhof bringen, irgendwo, wo wir noch nie waren. Und
0: Passenger Princess.
3: Ja, cute, oder? Und nachher sind wir so dort entlang gefahren und nachher ist das Fahrverbot gekommen. Und ich habe gesagt, ah, easy, hey, ich halte an, du musst einfach da aussteigen und kannst nachher an den Bahnhof gehen, ich darf da nicht durchfahren. Mega vorbildlich. Dann ist aber ein Bus gekommen, gegenüber, also halt zu mir, und hat schon so hässig geschaut. Und ich habe gesagt, okay, schau, ich fahre jetzt sicher noch ein bisschen ins Gras raus, oder einfach so, dass ich wirklich völlig Platz habe und einfach so nichts sagen kann. Aber der Brie ist wirklich neben mir angehalten, hat das kleine Arschbusfenster aufgemacht und ich so gewesen, «Was machst du da im Fahrverbot?» Und ich bin so gewesen, ich bin halt vor der Fahrverbotstafel gestanden. Also ich bin wirklich, ich bin halt, nicht im Fahrverbot drin gewesen. Und ich war so, ja, sorry, ich habe dich hier angehalten, damit ich nicht ins Fahrverbot reinfahre. Und er war so, ja, fahr doch gar noch ins Gebüsch raus. Und ich war so, Bro, ich bin nur hinter sie gefahren und ein bisschen raus, damit du genug Platz hast und nicht motzisch. Ja, und auf jeden Fall... Es hat keine Pointe, aber ich finde einfach, Autofahrer und so sollen einfach mal ein bisschen Eier chillen. Wirklich so, chillen mal ein bisschen. Wieso müsst ihr allen anderen den Tag vermiesen, nur wenn ihr selber einen schlechten Tag habt? Mm. Checkst du, was ich meine? Es ist so unnötig.
0: Ja.
3: Es ist nicht passiert.
0: Du hast dir etwas überlegt, du hast ja Schild gesehen und du hast dir gedacht, ich halte extra vor.
3: Oder?
0: Ja. Auf jeden Fall, wenn du da aus vielleicht heute nicht so einen guten Tag hast, versuch doch die anderen trotzdem so ein bisschen mit positiver Energie zu behandeln und nicht aus dem Busfenster rauszurufen, was machst du dann? Ja.
3: Aber du bist einfach ein lieb, wenn du Busfahrer bist, I guess.
0: Ja. Oder wenn du der Busfahrer lieb, war, bist, du gerade zulassest. Bist, sind doch einfach lieb zueinander. Aber auf jeden Fall hoffen wir, dass du heute ein bisschen positiv in deinen Morgen reinstarten kannst.
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3: Stell dir mal vor, es lässt einfach jemand zu, wo wir so im Hecht im Teich darüber reden.
0: Und dann ist so, ist das mir?
3: Und dann ist so der Busfahrer so daheim am Brühen. Und er ist so, oh mein Gott, ich kann das so nicht
0: böse. Wir wollen natürlich nicht, dass du brühlst. Please don't.
3: Obwohl der Busfahrer hat es vielleicht ein bisschen verdient.
0: Hey!
3: Hat da fast brüllt.
0: Also wir hoffen auf jeden Fall, dass du am Morgen dann nicht brühst, wenn du aufstehst. Und wir hoffen auch, dass die Musik, die wir dir anbringen, dir ein bisschen hilft, mit guter Energie zu starten und ohne brüllen. Jetzt geht es nämlich weiter mit Stars von Alan. Und Stars, die sind leider nicht mehr am Himmel. Es ist nämlich schon morgen.

0: Stars von Nalan, ein Song, der richtig gut in den verschlafenen Montagmorgen reinpasst. Vielleicht liegst du auch gerade im Bett und denkst noch ein bisschen an die Sterne und an die Nacht zurück. Wir sind hier jetzt aber schon voll im Morgen drin und darum gibt es jetzt auch News für dich und das heute von der Milu.
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2: Der Kanton Luzern soll koordinierter gegen die asiatischen Hornissen vorgehen. Das fordert der Mitte-Kantonsrat David Affentranger in einem Postulat, wie Central Plus schreibt. Der Regierungsrat soll zusammen mit den Imkern konkrete Massnahmen festlegen. Die Imkerschaft hat nämlich viel Fachwissen und ist dabei, sich aktiv bei dem Problem zu beteiligen. So soll man die invasive Hornissenart bekämpfen. Ein Kulturort in Luzern startet in eine neue Phase. An der Industriestrasse 15 übernimmt nämlich ein Kollektiv von KunsthandwerkerInnen die Nutzung des Areals. Die Gruppe will das Areal mit Atelier und Ausstellungen neu beleben. Und im Fokus steht dort dabei das Kunsthandwerk. Das soll nämlich wieder mehr gesehen werden. So bleibt das Areal ein Teil der Luzerner Kulturszene. Der Bund will, dass Fach Sport nicht mehr Pflicht ist. Der Bund bezieht sich dabei auf einen Zwischenbericht von der Finanzen, wie 20 Minuten schreibt. Der Kanton finanziert den Sportunterricht nämlich selber. Wegen dem sollen sie auch alleine darüber entscheiden können, wie viele Sportlektionen es geben soll. Von den Sportverbänden aus kommt aber Widerstand. Die Verbände sagen, dass alle Kinder Anrecht haben auf gleich viele Sportlektionen.
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0: Ja, Milu, die letzten paar Wochen war ja richtiges Bodywetter. Wie sieht es heute aus?
2: Ja, heute Morgen kannst du vielleicht noch mal in die Body hüpfen. Wir haben auch Höchsttemperaturen von 26 Grad. Es ist sonnig, außer so am Oben ab 6 kommt es dann regnen. Besser gesagt, dort ist es am Tröpfeln und es wird immer mehr zu Regen werden. Und der Regen hält dann auch an, bis sicher am Dienstagmorgen. Und dann geht es einfach nur noch bewölkt weiter. Aktuell auf dem Dreifachwettertag haben wir 16 Grad.
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0: Ja, Milu, würdest du sagen, dass man heute mit uns aus dem Bett rausfliegt? Oder haben wir heute irgendwie einen chilligeren Start?
2: Ich würde sagen, heute ist so eine kleine Verwirrung, wo wir da vielleicht machen. Aber natürlich kannst du mit uns aufwachen, weil ich habe das Gefühl, ich werde immer wacher.
0: Ich heute auch. Ich habe das Gefühl, am Morgen ist auf jeden Fall die Verwirrung noch sehr rum und langsam schwindet sie so ein bisschen. Und wir hoffen natürlich, dass du nicht mit der Verwirrung gestartet hast, sondern gerade so ein bisschen topfit und hoffentlich auch motiviert in den Tag startest. Und wir hoffen auch, dass unsere 3-Wochen-Rotation dir bei dem ein bisschen hilft. Jetzt geht es nämlich gerade weiter mit nice Musik. Das ist «When You Had It All».

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1: Ja, genau. Im Dreifach, da befinden wir uns jetzt in deiner Morgensendung drin. Aber vielleicht hast du ja ein bisschen Kulturentzug und das ist kein Problem, weil unsere Sendung, die Sprechstunde, gibt dir die perfekte Dosis an Kultur, die du jede Woche brauchst. Jede Woche vom 7. bis am 8. kannst du einschalten und die unterschiedlichsten regionalen, nationalen und internationalen Themen aus dem Kulturbereich hören.
2: In der letzten Sprechstunde haben Lena und Flavia über das Kollektiv «Liebe Grüße» geredet. Sie haben nämlich ein Interview mit Kobi und Amanda, beide vom Beginn Teil des Kollektivs, gemacht. Das Kollektiv macht nämlich seit Anfangsjahr regelmässig Veranstaltungen im Club Kegelbahn. Es gibt unter anderem Karaoke-Veranstaltungen, Videoscreenings oder einfach kreative Community-Events. Wie ist denn ein Kollektiv entstanden und wer ist denn eine Zielgruppe?
3: Das Kollektiv ist sicher daraus entstanden, dass wir alle so ein bisschen einen Ort missen in Luzern. Und so ist eigentlich auch, dass unser Fokus sehr fest darauf liegt, Finder-Artists, Queer-Artists eine Bühne zu geben, marginalisierte Gruppen, die schwieriger haben, einen Zugang zu bekommen in der Eventbranche. Sei es über DJ-Sets, Konzerte oder wie auch bei einem vergangenen Event, so ein Pimp-Up-Event war von Tattoo-Artists, Hair-Nail-Artists. Und durch das, dass wir so Leute ansprechen wollen, zum Kunden Teil sein von unserem Event, tut sich dann eigentlich recht klar auch unsere Zielgruppe ausspiegeln. Durch das, dass wir genau so Personen eine Plattform geben wollen, kommen natürlich dann auch Freundinnen und das Umfeld von den Leuten, die etwas zeigen oder machen.
2: Das Kollektiv will in dem Fall die Kulturszene in Luzern bereichern und das Kollektiv hofft, mit seinen Projekten mehr Veranstaltungen zu machen und auch Leute außerhalb von Luzern zu erreichen.
1: Wenn du jetzt noch genauere Infos über das Kollektiv «Liebe Grüße» wissen willst, dann kannst du jetzt auf unsere Webseite dreifach.ch gehen und unter Sprechstunde findest du dann die ganze Sendung. Viel Spass beim Geniessen!
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1: Ja, Miro, was hast du in letzter Zeit so an Kultur in Luzern erlebt? Bist du an irgendwelchen Veranstaltungen gewesen, oder?
4: Ich bin jetzt schon länger nicht mehr an einer Veranstaltung gewesen. Ich bin letztens an einem Theater gewesen, aber das war einfach im Kanton Luzern, nicht in Luzern selber.
1: Mhm.
4: Und es war so ein Theaterstück gewesen, und es ist eigentlich darum gegangen, wie das Pippi ist, also Pippi Langstrumpf, sobald sie aber älter ist und umzieht.
1: Cute.
4: Yes.
1: Cute Idee. Ja, vielleicht ist das für dich auch etwas, wieder mal ins Theater zu gehen. Ich bin nämlich auch schon länger nicht mehr gewesen. Ja, es hat mir gerade so eine Idee gegeben. So maybe go to the Theater. Jetzt geht es aber auf jeden Fall nicht weiter mit Theater, sondern mit Musik. Und das ist nämlich Pillowcase. Hoffentlich liegst du nicht mehr auf deinem Pillow, sondern bist langsam schon aufgestanden von Golf Jugo.

0: Pillowcase, wo du danach hörst, ausklingen. Und wir hoffen auf jeden Fall, dass du nicht mehr auf deinem Pillowcase liegst oder auf jeden Fall langsam ein bisschen vom Pillowcase wegkommst und langsam im Morgen rein startest. Und wir haben ja immer ganz viel gute Musik für dich da in unserer dreifachen Rotation. Und jetzt kommen wir sogar zu einem ganzen Album voller sehr guter Musik, nämlich zu unserem Album von der Woche.
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0: Unser Album von der Woche heisst Discordia und ist von der Tatiana Jane.
4: Wait a minute, cut this shit.
0: Wenn man ihre Musik reinlässt, hört man die Lieder, haben sehr viele verschiedene Elemente, Klänge, Töne. Und das Lied kann sich sehr voll antönen. Lässt man aber weiter in der EP, merkt man, dass auch ruhigere, mehr ein bisschen im Chill-Rap angelehnte Lieder drin sind. Und wir tauchen jetzt gerade in volle, chaotische, aber auch ruhige Welt von der Tatiana Jane ein. Das ist KTM ab dem Album Discordia, bis zum Album von dieser Woche.

0: Mit KTM, ein Song, der dich heute Morgen wahrscheinlich aus dem Bett rausgerüttelt hat. Tatiana Jane ist eine Künstlerin, die ihre EP zeigt, dass sie nicht nur an einem Genre klebt, sondern auch ganz Verschiedenes kann. Und das hat der Song sicher auch gezeigt. Jetzt kommen wir aber von ganz viel guter Musik, nämlich von unserem Album von der Woche, zu ganz viel News. Es sind jetzt nämlich News. Genau, heute von der Miru.
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3: Der Kanton Luzern soll koordinierter gegen die asiatischen Hornissen vorgehen. Das fordert der Mitte-Kantonsrat David Affentranger in einem Postulat, wie Central Plus schreibt. Der Regierungsrat soll zusammen mit den Imkern konkrete Massnahmen festlegen, so soll man die invasive Hornissenart bekämpfen können. Ein Kulturort in Luzern startet in eine neue Phase. An der Industriestrasse 15 übernimmt das Kollektiv von KunsthandwerkerInnen die Nutzung des Areals. Die Gruppe will das Areal mit Atelier und Ausstellungen neu beleben. So bleibt das Areal ein Teil der Luzerner Kulturszene. Der Bund will, dass Fach Sport nicht mehr Pflicht ist. Der Bund bezieht sich dabei auf Zwischenbericht von der Finanzen, wie 20 Minuten schreibt. Der Kanton finanziert den Sportunterricht nämlich selber. Wegen dem sollen sie auch alleine darüber entscheiden, wie viele Sportlektionen es geben soll. Von den Sportverbänden aus kommt aber Widerstand. Die Verbände sagen, dass alle Kinder Anrecht haben auf gleich viele Sportlektionen.
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0: Ja, Milo, als ich heute Morgen hier ins Dreifach gelaufen bin, habe ich keine Jacke angelegt, weil ich mir dachte, ja, die letzte Woche war doch richtig Sommerwetter gewesen. Heute Morgen hat es mich aber noch ein bisschen kühler gedünkt.
3: Ja, also morgen ist es eigentlich nicht unbedingt kühler, es ist sogar recht warm. Wir erreichen dann eine Höchsttemperatur von 26 Grad und es ist eigentlich wirklich ein sonniger Morgen. Über den Mittag kommen dann aber immer mit Wolken führen und das entwickelt sich dann im Verlauf des Abends auch noch zu Regen. Und der Regen der bleibt dann auch bis morgen. Morgen ist es wirklich den ganzen Tag so ein bisschen tröpflerisch, regnerisch mit Höchsttemperaturen von 18 Grad. Momentan auf dem Dreifachwettertag haben wir 16 Grad.
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0: Ja, Milu, wir sind jetzt schon ein bisschen länger aus dem Land der Träume verwacht. Wir haben es jetzt auch nämlich schon nach der halben neun hier im Dreifach in deiner Morgensendung. Und jetzt geht es weiter mit ganz viel guter Musik, die dir durch deinen Morgen durchhelfen. Das ist «I Hate It» von «Never Goodbye».

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0: Cruise Ship Misery mit «Der letzte Ort». Ein Lied, das mega cute war und irgendwie mega gut so in den Montagmorgen reingepasst hat. So ein bisschen slow und einfach, ich weiss nicht, einfach herzig. Aber jetzt kommen wir zu etwas weniger Herzigem. Und zwar zu unserer Presseschau. Und zwar tut jeden Morgen irgendjemand von unseren 3-Wochen-Moderatorinnen so ein bisschen in die Zeitungen hineinschauen und sucht so ein bisschen raus, was dort so ein bisschen Lustiges, Dummes und ein bisschen Blödes drin steht.
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0: Ja, Milou, das hast du heute Morgen gemacht. Was hast du so gefunden? Lustiges oder Interessantes?
3: Tust du gerne putzen, Laura?
0: Nein.
3: Ich auch nicht. Ich habe ganz, ganz viele Leute tun nicht gerne putzen. Und auf den Gedanken ist auch 20 Minuten schon gekommen. Krass, oder? Wirklich, sie sind in der Zeit inne. Und zwar geht es, oder sagen sie ja, dass sie Tipps haben für zum Putzen. Aber schau, sie haben einfach keine Tipps. Aber ja, was ich damit meine, das erfasst du dann erst nachher in voller Länge in der Presseschau. Weil es steht schon etwas in dem ganzen Artikel. Einfach nicht ganz das, was der Titel sagt.
0: Ja, also wenn du jetzt wissen willst, was denn dort in dem Artikel steht, was der Titel nicht sagt, so wie das Milou so schön formuliert hat, dann bleib doch dran. Es geht nämlich in die Presseschau rein, zwar nach dem nächsten Song, nach «Extra Mile».

0: Extra Mile von Gwen Bunn, wo du dann gerade gehört hast. Und jetzt kommen wir aber von Musik zu unserer Presseschau. Und dort schaut immer irgendjemand für unsere Moderatorin ein bisschen Zeitung rein und schaut, was man so ein bisschen Lustiges findet. Und das hat Miru heute für uns gemacht. Und sie hat etwas Interessantes zum Putzen gefunden.
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3: Gerade im Sommer ist so viel los, es ist heiß. Du hast eigentlich irgendwie Bock, um in die Bade zu gehen, arbeiten, musst aber trotzdem noch. Und wirklich gefühlt, jeden Abend ist halt irgendwie etwas anderes dran, was du noch machen willst oder was du machen willst. Und wenn du dann einmal daheim bist, dann willst du einfach nur noch deine Ruhe. Dein Haushalt, der sollte aber eigentlich auch noch gemacht werden. Schließlich sortiert sich deine Wäsche ja nicht von alleine und der Boden könnte vielleicht auch mal wieder einen Staubsauger aus der Nähe sehen. Aber was ist, wenn du einfach nicht weißt, wo anfangen? Genau für das ist deine 20 Minuten da. 20 Minuten hat dir nämlich hier Tipps aufgeschaltet, weil der Titel ist «Mit der 5-Minuten-Putzregel kommst du weit». Das Problem ist aber, in diesem 20-Minuten-Artikel geht es gar nicht um Tipps zum Putzen, wie man schneller ist, sondern es geht einfach nur um die Frage, wie viel Zeit und Energie hast du zum Putzen. Und dann gibt es so eine Liste an Putzsachen, was geht 5 Minuten zum Putzen, was geht 10 Minuten, was 15 oder was vielleicht 20 Minuten. Und dann steht einfach nur so eine Liste drin, zum Beispiel bei den 5 Minuten zum Beispiel schnell den Güsselsack leeren oder den Geschirrspüler ausräumen oder so. Das geht 5 Minuten. Dann gibt es aber auch eine Sache, die 10 Minuten gehen, das ist zum Beispiel so den Kühlschrank aussortieren und alles, was abgelaufen ist, raus tun. Das Ding ist so, ich habe jetzt einfach keinen Mehrwert von dem ganzen Artikel, weil ich habe das gelesen und ich weiss jetzt so was, dass ungefähr wie lange geht zum Putzen, aber ein Tipp, wie dass ich schneller werde oder wie dass ich mehr Bock habe zum Putzen, den habe ich nicht bekommen. Wegen dem danke 20 Minuten wieder mal für gar nichts.
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0: Anna Sophia mit Sia, wo du dann gerade gehört hast. Und jetzt gehen wir von ganz viel guter Musik zu ganz viel guten News. Heute von der Miru.
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2: Der Kanton Luzern sollte koordinierter gegen die asiatischen Hornissen vorgehen. Das fordert der Mitte-Kantonsrat David Affentranger in einem Postulat, wie Central Plus schreibt. Der Regierungsrat soll zusammen mit dem Inker konkrete Massnahmen festlegen. Die Inkerschaft hat nämlich viel Fachwissen und ist dabei, sich aktiv bei dem Problem zu beteiligen. So soll man die invasive Hornissenart bekämpfen. Ein Kulturort in Luzern startet in eine neue Phase. An der Industriestrasse 15 übernimmt das Kollektiv von KunstwerkerInnen die Nutzung des Areals. Die Gruppe will das Areal mit Atelier und Ausstellungen neu beleben. Im Fokus steht dort dabei das Kunsthandwerk, das soll nämlich wieder mehr gesehen werden. So bleibt das Areal ein Teil der Luzerner Kulturszene. Der Bund will, dass Fachsport nicht mehr Pflicht ist. Der Bund bezieht sich dabei auf einen Zwischenbericht von den Finanzen, wie 20 Minuten schreibt. Der Kanton finanziert den Sportunterricht nämlich selber. Wegen dem sollen sie auch alleine darüber entscheiden, wie viele Sportlektionen es geben soll. Von den Sportverbänden aus kommt aber Widerstand. Die Verbände sagen, dass alle Kinder Anrecht haben auf gleich viele Sportlektionen.
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0: Ja, Milu, was muss man heute Morgen einpacken? Sonnenschirm oder Regenschirm?
2: Hey, ich würde sagen, es ist so irgendwie beides. Vielleicht hast du einen Schirm, den du so für Sonne und Regen kannst brauchen. Weil am Morgen ist es wirklich nur sonnig. Die Sonne nimmt dann aber ein bisschen ab und es kommen immer mehr Wolken am Himmel. Am Oben kommt es dann auch noch regnen, manchmal mehr, manchmal weniger. Und genau so sieht es dann auch morgen aus. Den ganzen Dienstag ist es bewölkt, grau und auch regnerisch. Morgen erreichen wir höchstens Temperaturen von 18 Grad. Aktuell auf dem Dreifachwetterdach haben wir 17 Grad.
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0: Ja, du hörst hier gerade Dreifach auf Dreifach, deine Morgensendung mit der Miru und mir, der Laura. Und wir haben es jetzt kurz vor den 9 und wir sind noch eine Stunde für dich da und begleiten dich durch deinen Morgen durch. Wir hoffen aber auf jeden Fall, dass du jetzt schon ein bisschen wach bist und vielleicht die Musikplaylist dich hier können aus dem Bett rausholen. Jetzt geht es aber auf jeden Fall weiter, damit du deinen Morgen noch ein bisschen gemütlich kannst geniessen mit dem Lied «Mob Ties» von Florence Sinclair.

0: Das war Benjamins Story, die du gerade auf die Ohren bekommst und wo dir auch erzählt wurde. Das ist ja eine Story. Aber jetzt kommen wir von einer Musikstory zu unserem Tag der Woche. Und da ist nämlich auch eine Story. Und da geht es nämlich darum, dass diese Woche ist Start der WM. Und ja, mein Tag der Woche ist, dass ich nicht weiss, wie die Schweizer Nationalhymne geht. Ja, Miru, bei unserem Take von der Woche sprechen wir immer so Sachen ansprechen, wo so irgendetwas, wo uns stört, wo wir vielleicht einfach finden, dass es mehr appreciated werden, etwas, was wir cool finden. Und mein Take von der Woche ist, dass ich nicht weiss, wie die Schweizer Nationalhymne geht.
1: Ich auch nicht. Ich glaube, ich habe den ersten Satz oder so, die erste Zeile.
0: Willst du es mal vorsingen für uns?
1: Liebend gern. Also, es geht so. Trittst im Morgen rot daher, sah ich dich im Strahlenmeer. Weiter keine Ahnung.
0: Könntest du dich noch melden, dass du jetzt an der WM-Spiel die Hymne dürftest vorsingen?
1: So ein bisschen jodeln.
0: Ja, ein bisschen jodeln.
1: Trittst im Morgen rot daher.
0: Ja, vielleicht, wenn es dich interessiert. So tun die Nationalhymne nämlich richtig.
1: Wow.
0: Ja.
1: Soll ich noch mal singen, dass es richtig
0: tut? Oh, jetzt kommt's.

0: Ja, also merkst, die Nationalhymne war heute Morgen aber auch ein bisschen schüch gewesen, weil sie gemerkt hat, dass wir sie einfach nicht kennen.
1: Ja, das
0: dann
1: ist es gewesen.
0: Hat sie aber ein bisschen gebraucht, bis sie sich aufgeräumt hat. Sie ist manchmal auch ein bisschen schüch, das ist ja auch okay.
1: Ja.
0: Ja.
1: Ja, aber ich kann die Schweizer Nationalhymne auch nicht. Ich frage mich, wie viele Leute das können. Ich sage, es sind nicht mega viele.
0: Ich finde es eben oftmals lustig, weil sich ja immer darüber beschwert wird, dass die Fußballspieler und Spielerinnen.
1: Die können die doch safe auch nicht!
0: Aber nicht immer mitsingen. Ja. Und ich habe das Gefühl, die singen doch oft nicht mit, weil sie den Text. Also ich weiß den Text.
1: Die haben doch so viel Training, die haben doch nicht noch Zeit zum Singen üben.
0: Die haben doch jetzt Zeit noch, die Lyrics zu üben. Naja, vielleicht hast du da auch Zeit, noch ein bisschen Schweizer Nationalhymne zu üben, bis die WM losgeht. Wir gehen da jetzt aber auf jeden Fall weg von den Nationalhymnen und zurück zu unserer Dreifach. Playlist.
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0: Und darum geht es jetzt gerade weiter mit Art School Girlfriend und dem Lied The Field.

0: Veronica, die du hier gerade gehört hast. Und wir stecken hier ja voll in dem Montagmorgen drin. Du hörst auch gerade das Dreifach auf Dreifach. Das ist deine Morgensendung. Und Milo und ich sind dich hier jetzt schon 2,5 Stunden den Morgen am Begleiten. Und vielleicht bist du gerade so ein bisschen deinen Tag am Planen und weisst noch nicht ganz, was am Mittag essen solltest. Aber keine Angst, wir haben da was für dich.
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0: Und nämlich gibt es hier an der Wolli hier in Luzern immer auch ein Mittagsmenü, wo man hier snacken kann. Milo, was ist der Wolli? Wo ist die Wolli?
2: Die Wolli ist beim Inseli hier in Luzern, also wirklich so 5 Minuten weg vom Bahnhof. Und es ist eigentlich ein Buvette vom Radio Dreifach. Aber
0: das heisst, du kannst dort auch Radio Dreifach live hören?
2: Ja, kannst du natürlich auch hören. Kannst du natürlich sonst auch. Und es gibt auch mega viel so Getränke und so. Und am Mittag gibt es auch immer Essen. Und ich finde das Essen immer so geil.
0: Yes, es hat immer richtig geile Mittagsmenüs am Start. Und das heutige Mittagsmenü ist ein Randäpfelsalat.
2: Geil. I love Rande. Rande ist so rot.
0: Rande ist so geil. Ich finde Rande auch richtig geil. Und nachher, so als Hauptmenü gibt es Wrap gefüllt mit Bohnen, Tomatensalsa und Mais und dazu noch Bratkartoffels.
2: Zum Mittag gibt es Wrap.
0: Bratkartoffels. Was habe ich gesagt?
2: Also du hast schon gesagt, zum Mittag gibt es Wrap. Aber ich habe es eigentlich
0: lustig. Funny Queen.
2: Danke.
0: 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Auch keine Angst, weil du kannst einfach hier bei uns im Studio anrufen und wir verlosen hier ein gratis zum Mittag. Also, ich sage jetzt mal die Nummer. 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
2: Es gibt Rap.
0: Ja, und gönn dir einen Rap. Mit Bratkartoffels. Ja.
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0: Ja, es geht bei uns jetzt auch weiter mit Musik, aber nicht mit Rap. Oder doch, vielleicht schon mit Rap. Doch, mit Rap.
2: Das es geht wieder mit Rap.
0: Ja, es geht wieder mit Rap.
2: Go! Wow!
0: Mit dem 13-12 Freestyle von der OG Lou.

0: Freestyle, den du nicht gerade gehört hast. Und jetzt gehen wir vom Rap in die News. Und zwar heute von Miru.
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2: Der Kanton Luzern soll koordinierter gegen die asiatische Hornisse vorgehen. Das fordert der Mitte-Kantonsrat David Affentranger in einem Postulat, wie Central Plus schreibt. Der Regierungsrat soll zusammen mit den Imkern konkrete Massnahmen festlegen. Ein Kulturort in Luzern startet in eine neue Phase. An der Industriestrasse 15 übernimmt das Kollektiv von KunsthandwerkerInnen die Nutzung des Areals. Die Gruppe will das Areal mit Atelier und Ausstellungen neu beleben. So bleibt das Areal ein Teil der Luzerner Kulturszene. Der Bund will, dass das Fach Sport nicht mehr Pflicht ist. Der Bund bezieht sich dabei auf den Zwischenbericht der Finanzen, wie 20 Minuten schreibt. Der Kanton finanziert den Sportunterricht nämlich selber. Wegen dem sollen sie auch alleine darüber entscheiden können, wie viele Sportlektionen es geben soll.
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0: Ja, Milo, du Wetterfrosch, wie sieht es heute aus? Wird es sonnig?
2: Ja, es wird fast ein bisschen Wetter für einen Frosch, würde ich sagen. Am Morgen vielleicht noch nicht mega fest, es ist nämlich noch recht sonnig. Und dann ab dem Nachmittag oben kommt es regnen. Es ist bewölkt und es ist eher so ein bisschen grau am Abend. Und dann morgen sieht es genau gleich aus, wirklich Regen und Wolken. Heute erreichen wir Höchsttemperaturen von 26 Grad. Aktuell auf dem Dreifach-Wetterdach haben wir 18 Grad.
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0: Ja, Radio Dreifach. Genau das hörst du jetzt. Und nämlich deine Morgensendung Dreifach mit dem Milu und mir, der Laura. Und wir sind jetzt noch knapp eine halbe Stunde für dich hier am Mikrofon und begleiten dich noch ein bisschen durch deinen Morgen durch. Milu, was ist so dein Plan für nach dem Dreifach?
2: Ich bin gestern ausgezogen. Buh. Und wegen dem muss ich noch ein bisschen zügeln. Ich glaube, es wird noch tough. Wie sieht es bei dir aus?
0: Hey, ich gehe heim.
2: Sleepen.
0: Sleepen.
2: Ich hoffe, du bist aber weg. Du draussen.
0: Du bist weg, hoffen wir. Wir hoffen auf jeden Fall, dass wir dich ein bisschen aufwachen können. Und falls nicht, dann vielleicht der nächste Song. Das ist El Chanswag 3.

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Donkey Kids mit Sin City.

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1: Emma Kubiak feat. Deck Girl mit Vaginismus on Christmas, wo du dann gerade gehört hast. Und jetzt tauchen wir von der Welt der Lieder in die Welt der Hörspiele.
2: Boah, ich habe so scheiße geschlafen.
3: Boah, ich auch wieder.
4: Sali miteinander. Lago mio.
2: Als Kind konnte ich aber immer so gut einschlafen.
3: Aber das liegt doch safe an diesen Kassetten, die wir immer gehört haben.
5: Sind alle da? Ja, juppai, juppai da, alle sind da, alle sind da, alle sind da.
1: Ja, Miru, wir schwelgen jetzt ein bisschen in Erinnerungen, denken ein bisschen zurück an unsere Kindheitstage, wo wir immer so ein bisschen Kassettchen und Hörspiele gelassen haben zum Einschlafen. Und ich habe dir heute ein Hörspiel mitgebracht, und zwar ist es das hier.
3: Der Benjamin.
1: Der Benjamin.
3: Oh mein Gott, das ist so ein cute Hörspiel. Das ist doch der Elefant, oder?
1: Es ist der Elefant.
3: So cute.
1: Der versucht immer so allen zu helfen irgendwie.
3: Ja, und er ist so herzig. Und vor allem die Benjamin Blümchentorte ist doch auf der ganzen Welt so ein bisschen
1: etwas
3: mega krasses.
1: Ja.
3: Aber ich habe es noch nie gehabt, noch
1: ich
3: nie gesehen.
1: Noch nie.
3: Vielleicht gibt es das noch in Deutschland
1: ja,
3: oder so.
1: Ja, ich habe noch nie einen Benjamin Blümchentorte gehabt.
3: Ich auch
1: aber
3: nicht.
1: Aber ich glaube, es ist einfach ein Glassentorte. Oder?
3: Ich weiß es nicht. Eine Sahnetorte hat er jetzt gesagt.
1: Oh, ja, eine Sahnetorte.
3: Eine Sahnetorte mit Benjamin Blümchen.
1: Oh. Aber ich würde sagen, damit wir wirklich richtig nochmal zurück in die Kindheit können, lassen wir doch noch ein bisschen mehr ins Intro von Benjamin Blümchen rein.

0: Ja, Miro, hast viel Benjamin Blümchen früher gehört?
1: Ich habe es eigentlich wirklich fast Benjamin nie gehört. Nein, im Fall nicht. Ich habe vor allem Bibi Blocksberg gehört. Und dort ist manchmal nachher der Benjamin Blümchen drin
0: vorgekommen. Hat er Guest Appearances gehabt.
1: Genau, Queen. Ja.
0: Ich habe aber auch nicht so viel Hörspiel gehört, aber die Sendung manchmal geschaut.
1: Voll.
0: Darum auf jeden Fall gute Erinnerungen an Benjamin Blümchen.
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0: Ja, jetzt gehen wir aber zurück von der Kindheit jetzt ins Dreifach, in die Morgensendung. Wir sind dann nämlich noch voll in dem Dreifach drinnen. Nicht mehr lang, aber wir sind noch drinnen. Und es geht jetzt auf jeden Fall noch ein bisschen weiter mit Musik. Das ist 1965.

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1: GDP, Feet, Fatboy, Sheriff, Tupacs Autopsy, Photo, wo du dann gerade noch gehört hast. Und das 3-Wacht, die Morgensendung an dem Montagmorgen, legt sich ganz langsam am Ende zu. Aber bevor wir dich lassen gehen, gibt es noch eine News hier von der Milu.
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3: Der Kanton Luzern sollte koordinierter gegen die asiatische Hornisse vorgehen. Das fordert der Mitte-Kantonsrat David Affentranger in einem Postulat, wie Zentral Plus schreibt. Der Regierungsrat soll zusammen mit den Imkern konkrete Massnahmen festlegen. Die Imkerschaft hat nämlich viel Fachwissen und ist dabei, sich aktiv bei diesem Problem zu beteiligen. So soll man die invasive Hornissenart bekämpfen. Ein Kulturort in Luzern startet in eine neue Phase. An der Industriestrasse 15 übernimmt das Kollektiv von KunsthandwerkerInnen die Nutzung des Areals. Die Gruppe will das Areal mit Atelier und Ausstellungen neu beleben. Im Fokus steht dort dabei das Kunsthandwerk. Das soll nämlich wieder mehr gesehen werden. So bleibt das Areal ein Teil der Luzerner Kulturszene. Der Bund will, dass Fach Sport nicht mehr Pflicht ist. Der Bund bezieht sich dabei auf einen Zwischenbericht von der Finanzen, wie 20 Minuten schreibt. Der Kanton finanziert den Sportunterricht nämlich selber. Wegen dem sollen sie auch alleine darüber entscheiden können, wie viele Sportlektionen es geben soll. Von den Sportverbänden aus kommt aber Widerstand. Die Verbände sagen, dass alle Kinder Anrecht haben auf gleich viele Sportlektionen.
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1: Ja, Milo, du hast gerade in den News so ein bisschen über Sport geredet. Ist denn heute auch so ein bisschen Sportwetter?
3: Hey, ich denke, wenn du so Bock hast, um zu joggen oder so, dann könnte das heute wirklich etwas sein. Es ist nämlich sonnig, aber nicht so extrem heiß und so 35 Grad. Und wir haben Höchsttemperaturen von 26 Grad. Und es bleibt auch trocken bis auf den Abend. Dann musst du beim Joggen vielleicht eine Regenjacke anlegen. Dort kommt es nämlich dann regnen. Und am Morgen ist es bewölkt und regnerisch. Aktuell auf dem Dreifachwetterdach haben wir 20 Grad.
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1: Ja, wir haben es jetzt tatsächlich etwa 10. Und das heisst, Miru und ich, wir sind jetzt 3 Stunden für dich am Mikrofon und haben dich hier durch deinen Montagmorgen durchbegleitet. Jetzt geht es einfach weiter mit einer Musikplaylist, bis du dann am Mittag wieder Stimmen hörst, die dich auch durch deinen Mittag durchbegleitet. Der erste Song, der hier in der Playlist läuft, ist «Where Do Lost Dreams Go» von «So Long».

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0: Lucky von Zayda Zayn. Hörst du hier im Hintergrund ausklingen? Es war 3 vor 12 Uhr. Es ist Zeit für die Nachrichten.
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0: Für dich am Mikrofon, Amelia. Für obdachlose oder arme Personen sind Tiere oft die einzige Konstante im Alltag. Gleichzeitig kann eine unerwartete Tierarzt-Rechnungssituation noch schwieriger machen. Darum fordert die Stadt Luzern SP-JUSO-Fraktion einen Gassentierarzt. Der Luzerner Stadtrat lehnt diesen Vorstoss aber ab. Das schreibt er in seiner Stellungnahme. Die Sorge ums Wohl des Tieres teilen sie, aber es ist nicht in seiner Verantwortung, für diese Tiere auch noch zu sorgen. Die Langstrasse Zürich soll Weltkulturerbe werden. Die Zürcher Olé Olé Bar hat eine Petition gestartet, um die Langstrasse zum UNESCO-Weltkulturerbe zu machen. Mit dem Vorstoss haben sie ein Ziel, und zwar wollen sie, dass die UNESCO die lebendige Kultur vom Quartier offiziell als Erbe anerkennen. Weil nur staatliche Behörden dürfen Anträge bei der UNESCO einreichen, geht die Petition später als Zürcher Stadtpräsidium. Nachdem gibt es ein mehrjähriges Prüfungsverfahren. Ölpreise sind nach den letzten Eskalationen im Nahen Osten wieder deutlich gestiegen. So kostet ein Barrel, also 149 Liter Rohöl von der Referenzsorte Brent, 95,51 US-Dollar. Das sind 2,6% mehr als noch gestern. Die jüngsten Eskalationen lassen befürchten, dass es wieder zu einem neuen Konflikt kommt zwischen den beiden Ländern.
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0: Heute haben wir eine Höchsttemperatur von 26 Grad den ganzen Tag durch. Wird es immer wieder bewölkt sein. Ab 7 Uhr setzt dann auch Regnen und Stürme kommen. Morgen wird es etwas kälter, und zwar gibt es eine Höchsttemperatur von 17 Grad. Es wird bewölkt und regnerisch. Momentan aber auf dem Dreifachwetterdach haben wir 24 Grad.
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0: Du lass uns Mittagsinfo hier auf dreifach mit mir, der Amelia. Die nächsten 1,5 Stunden begleite ich dich durch deinen Mittag. Zuerst mit ein bisschen Musik. Du hörst den Song I Don't Matter von Big Clit.

0: Cloudbreaker von Wild Tough hast du hier gerade gehört. Ein gutes Stück. Wir kommen jetzt aber zu unserem heutigen besten Stück hier im Mittagsinfo auf Dreifach.
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0: Unser bestes Stück vom Tag heisst Dirty Rumors und ist von Led by Her. Led by Her ist eine englische Rapperin, Produzentin und Songwriterin aus der UK. Mit 14 hat sie dann mit der Musik angefangen, nämlich hat sie für ihre Schwester R&B Beats produziert. Seit 2020 released sie regelmäßig Musik und jetzt 2026 hat sie sogar schon ein Album gedroppt und Dirty Rumors ist ihre zweite Single dieses Jahr. Wir hören gerade drei Dirty Rumors, Led by Her, unser heutiges bestes Stück.

0: Dirty Rumors von Led by Her, unser heutiges bestes Stück. Mit zu dem findest du auf unserer Webseite dreifach.ch.
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0: Close to You von Sleeper Spice hast du hier gerade gehört. Es ist 12:30 Uhr, Zeit für die Nachrichten, hier im Mittagsinfo auf Dreifach mit mir, der Amelia.
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0: Für obdachlose oder arme Personen sind Tiere oft die einzige Konstante im Alltag. Gleichzeitig kann ein unerwarteter Tierarzt die Rechnungssituation noch schwieriger machen. Darum fordert die Stadt Luzern SP-JUSO-Fraktion einen Gassentierarzt. Der Luzerner Stadtrat lehnt diesen Vorstoss aber ab. Das schreibt er in seiner Stellungnahme. Die Sorge ums Wohl des Tieres teilt er, aber es ist nicht in seiner Verantwortung, für diese Tiere auch noch zu sorgen. Die Langstrasse Zürich soll Weltkulturerbe werden. Die Zürcher Ole Ole Bar hat eine Petition gestartet, um die Langstrasse zum UNESCO-Weltkulturerbe zu machen. Mit dem Vorstoss haben sie ein Ziel, und zwar, wenn sie, dass die UNESCO die lebendige Kultur vom Quartier offiziell dort als Erbe anerkennen. Weil nur staatliche Behörden dürfen Anträge bei der UNESCO einreichen, geht die Petition später ans Zürcher Stadtpräsidium. Nachdem gibt es ein mehrjähriges Prüfungsverfahren. Die Ölpreise sind nach den letzten Eskalationen im Nahen Osten wieder deutlich gestiegen. So kostet ein Barrel, also 159 Liter Rohöl von der Referenzsorte Brent, 95,51 US-Dollar. Das sind 2,6% mehr als noch am Vortag. Die jüngsten Eskalationen lassen befürchten, dass es wieder zu einem neuen Konflikt kommen könnte zwischen den beiden Ländern.
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0: Heute haben wir eine Höchsttemperatur von 25 Grad, eine Tiefsttemperatur von 13 Grad haben wir schon erreicht. Den ganzen Tag durch wird es immer wieder ein bisschen bewölkt sein, teils sonnig. Und ab 7 Uhr könnte es regnen und gewittern bis in die Nacht durch. Momentan auf dem Dreifachwetterdach 25 Grad.
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0: Du lässt den Mittagsinfo hier auf Dreifach mit mir, der Amelia. Es geht gerade weiter mit Musik, und zwar Wildfire von John Beltran. Hier im Mittagsinfo. Schön, dass du zuhörst.

0: du hast gerade «Do You» gehört von Meal Computer und Tinnitus hier auf dem Dreifach-Programm. Das heisst, du hörst den Song sicher dreimal am Tag. Du hörst das Mittagsinfo hier auf Dreifach.
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0: Jeden Morgen unter der Woche findet das Dreifach statt, unsere Morgensendung. Die wird moderiert von zwei Personen und jemand davon

0: schaut immer wieder in die Zeitungen rein und sucht das Lustigste raus. Und heute hat das die Milou gemacht. Wir hören rein.
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3: Gerade im Sommer ist so viel los, es ist heiß. Du hast eigentlich irgendwie Bock, um in die Bade zu gehen, arbeiten, musst aber trotzdem noch. Und wirklich gefühlt, jeden Abend ist halt irgendwie etwas anderes dran, was du noch machen willst oder was du machen willst. Und wenn du dann einmal daheim bist, dann willst du einfach nur noch deine Ruhe. Dein Haushalt, der sollte aber eigentlich auch noch gemacht werden. Schließlich sortiert sich deine Wäsche ja nicht von alleine und der Boden könnte vielleicht auch mal wieder einen Staubsauger aus der Nähe sehen. Aber was ist, wenn du einfach nicht weißt, wo anfangen? Genau für das ist deine 20 Minuten da. 20 Minuten hat dir nämlich hier einen Tipps aufgeschaltet, weil der Titel ist «Mit der 5 Minuten Putzregel kommst du weit». Das Problem ist aber, in diesem 20 Minuten Artikel geht es gar nicht um Tipps zum Putzen, wie man schneller ist, sondern es geht einfach nur um die Frage, wie viel Zeit und Energie hast du zum Putzen. Und dann gibt es so eine Liste an Putzsachen, was geht 5 Minuten zum Putzen, was geht 10 Minuten, was 15 oder was vielleicht 20 Minuten. Und dann steht einfach nur so eine Liste drin, zum Beispiel bei den 5 Minuten zum Beispiel schnell den Güsselsack leeren oder den Geschirrspüler ausräumen oder so. Das geht 5 Minuten. Dann gibt es aber auch eine Sache, die 10 Minuten gehen, das ist zum Beispiel so den Kühlschrank aussortieren und alles, was abgelaufen ist, raus tun. Das Ding ist so, ich habe jetzt einfach keinen Mehrwert von dem ganzen Artikel, weil ich habe das gelesen und ich weiss jetzt so was, dass ungefähr wie lange geht zum Putzen, aber ein Tipp, wie dass ich schneller wird oder wie dass ich mehr Bock habe zum Putzen, den habe ich nicht bekommen. Wegen dem danke 20 Minuten wieder mal für gar nichts.
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0: Promises von Gummi. Hast du da gerade gehört? Irgendeinen Remix von irgendeinem anderen Song? Aber ich weiss nicht genau, welchen. Auf jeden Fall, du hörst da das Mittagsinfo auf Dreifach mit mir, der Amelia.
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0: Und irgendwie ein Song, den ich gerade mit so Mai, Juni, also ja, es ist schon Juni, aber gerade mit dieser Übergangszeit verbinde, ist der Song. Das ist Neo Surf for Generation 070 Shake. Und ich finde, der passt gerade so perfekt in die Übergangszeit. Der ist jetzt gerade hier in der Playlist hier drin. Darum hören wir den Neo Surf for Generation 070 Shake.

0: «Go Away» von Aura Teixeira gehört hier am 3 vor 1 in der Stosszeit auf dreifach. Nein, nicht in der Stosszeit, im Mittagsinfo mit mir, der Amelia. Hier am 3 vor 1. Es ist Zeit für die Nachrichten.
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0: Für obdachlose oder arme Personen sind Tiere oft die einzige Konstante im Alltag. Gleichzeitig kann eine unerwartete Tierarztrechnung die Situation noch schwieriger machen. Genau darum fordert die Stadt Luzern SP-JUSO-Fraktion einen Gassentierarzt. Der Luzerner Stadtrat lehnt diesen Vorstoss aber ab. Das schreibt er in seiner Stellungnahme. Die Sorge ums Wohl des Tieres teilen sie aber. Es ist nicht in seiner Verantwortung, für die Tiere auch noch zu sorgen. Die Langstrasse Zürich soll Weltkulturerbe werden. Die Zürcher Olé Olé Bar hat eine Petition gestartet, um die Langstrasse zum UNESCO-Weltkulturerbe zu machen. Mit dem Vorstoss haben sie ein Ziel, und zwar wollen sie, dass die UNESCO die lebendige Kultur vom Quartier offiziell als Erbe anerkennen. Weil nur staatliche Behörden dürfen Anträge bei der UNESCO einreichen, geht die Petition später als Zürcher Stadtpräsidium. Nachdem gibt es ein mehrjähriges Prüfungsverfahren. Die Ölpreise sind nach den letzten Eskalationen im Nahen Osten wieder deutlich gestiegen. So kostet ein Barrel, also 159 Liter Rohöl, von der Referenzsorte Brent 95,51 US-Dollar. Das sind 2,6% mehr als noch am Vortag. Die jüngsten Eskalationen lassen befürchten, dass es wieder zu einem neuen Konflikt kommen könnte zwischen den beiden Ländern.
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0: Heute haben wir eine Höchsttemperatur von 26 Grad, eine Tiefsttemperatur von 13 Grad haben wir schon erreicht. Den ganzen Tag durch ist es ein bisschen sonnig, aber auch immer wieder bewölkt. Ab 7 Uhr setzt es regnen und ein gewittern. Das durch die ganze Nacht verteilt. Morgen kühlt es deutlich ab. Mit einer Höchsttemperatur von 17 Grad wird es ein regnerischer, bewölkter Tag. Momentan auf dem Dreifachwetterdach 25 Grad.
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0: Du hast Mittagsinfo hier auf dreifach mit mir, der Amelia. Du hörst Shoots von A Cloud Sky.

0: Take you out, Prod Cranes Plugging One N, hast du da gerade gehört von Sophilia da im Mittagsinfo auf dreifaches Mittagsinfo. Das geht noch eine Viertelstunde, genau gesagt bis um 13:30. Wir schauen jetzt aber rein, was heute Abend läuft, von 7 bis 8.
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0: Von 7 bis 8 heute am Montag läuft krass Politik. Céline, du moderierst das unter anderem. Was geht es denn heute?
3: Heute geht es darum, wie man eigentlich zu einem kleinen roten Büchli kommt. Genauer gesagt zum Schweizer Pass. Es geht nämlich um den Weg zu der Einbürgerung. 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Und das nicht ganz ohne Herausforderungen. Was eben die Herausforderungen sind und wie der Prozess genau abläuft, das erfährst du heute oben im Krasspolitik von 7 bis 8.
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0: By the Throat von Son by the Friend hast du da gerade gehört. Da am 2:30 im Mittagsinfo deiner Mittagssendung da mit mir, der Amelia. Es ist Zeit für die Nachrichten.
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0: Für Obdachlose oder arme Personen sind Tiere oft die einzige Konstante im Alltag. Gleichzeitig kann eine unerwartete Tierarztrechnung die Situation noch schwieriger machen. Darum fordert die Stadt Luzern SP-JUSO-Fraktion einen Gassentierarzt. Der Luzerner Stadtrat lehnt diesen Vorstoss aber ab. Das schreibt er in seiner Stellungnahme. Die Sorge ums Wohl vom Tier teilt er, aber es ist nicht in seiner Verantwortung, für die Tiere zu sorgen. Die Langstrasse Zürich soll ein Weltkulturerbe werden. Die Zürcher Ole Ole Bar hat eine Petition gestartet, um die Langstrasse zum UNESCO-Weltkulturerbe zu machen. Mit dem Vorstoß haben sie ein Ziel, und zwar wollen sie, dass die UNESCO die lebendige Kultur vom Quartier offiziell durch das Erbe anerkennen. Weil nur staatliche Behörden dürfen Anträge bei der UNESCO einreichen, geht die Petition später ans Zürcher Stadtpräsidium. Nachdem gibt es ein mehrjähriges Prüfungsverfahren. Ölpreise sind nach den letzten Eskalationen im Nahen Osten wieder deutlich gestiegen. So kostet das Barrel, also 159 Liter Rohöl, von der Referenzsorte Brent 95,51 US-Dollar. Das sind 2,6% mehr als noch am Vortag. Die jüngsten Eskalationen lassen befürchten, dass es wieder zu einem neuen Konflikt kommen zwischen den beiden Ländern.
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0: Heute haben wir eine Höchsttemperatur von 26 Grad, eine Tiefsttemperatur von 13 Grad haben wir schon erreicht. Den ganzen Tag durch wird es bewölkt sein. Ab 7 Uhr kommt es dann regnen und gewittern, so ein bisschen durch die Nacht. Morgen gibt es eine Höchsttemperatur von 17 Grad, es kühlt also deutlich ab. Es wird den ganzen Tag bewölkt und regnerisch, momentan vom Dreifachwettertag 26 Grad.
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0: Es ist 13:30, das heisst, das Mittagsinfo ist hier vorbei. 1,5 Stunden habe ich dich durch deinen Mittag begleitet. Am Abend begleite ich dich auch durch deinen Abend, und zwar mit der Céline zusammen. Bis der Musik, der Start macht Curbs von Milla.

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1: Family. 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
1: Du hast gerade gehört, Lin Lin mit Black. Jetzt ist 3 vor 5 am Mikrofon, bin ich, Celine, mit deinen News.
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1: Gestern hat die Luzerner Polizei eine Kontrolle von Reisegars durchgeführt. Das in Zusammenarbeit mit dem Strassenverkehrsamt und dem Bundesamt für Zoll- und Grenzsicherheit. In diesem Rahmen sind insgesamt 17 Reisegars und ein Anhänger genau überprüft worden. Dabei sind technische Mängel ans Licht gekommen, sodass 3 ausländische und ein Schweizer Reisegar gar nicht dürfen weiterfahren. Dazu haben 3 ausländische Fahrer wegen Verstößen gegen die Arbeits- und Ruhezeitvorschriften einen Buss zahlen und müssen sich vor der Staatsanwaltschaft verantworten. Das schreibt die Luzerner Zeitung. Das Schweizerische Kinderhandballfestival findet dieses Jahr in Kriens statt. Am 7. und 28. Juni werden in Kriens 1600 Kinder erwartet. Organisiert wird das vom SG Pilatus Handball. Das Festival findet in 3 verschiedenen Hallen statt, unter anderem in der neuen Pilatus Arena. Etwa 150 Teams werden gegeneinander antreten. Dabei werden zusätzlich noch Erlebniswelten aufgebaut, wo sich die Kinder mit verschiedenen Spiel- und Parcours Zeit vertreiben können. Das schreibt die Luzerner Zeitung. Der Fahrereignungstest für SeniorInnen hat grosse Mängel. Das hat eine Studie gezeigt, die vor einem Monat für Aufmerksamkeit gesorgt hat. Wer heute älter als 75 ist und will Auto fahren, muss alle 2 Jahre einen Test machen, um zu schauen, ob sie überhaupt noch fahren dürfen. Dabei gibt es bei den Tests grosse Unterschiede je nach Kanton und Sprachregion. In Zukunft braucht es Verbesserungen. Vorgeschlagen werden obligatorische Fahrkurse ab 75. Das will der Bundesrat aber nicht, meint Albert Rösti in einer Fragestunde vom Nationalrat. Das schreibt das SRF.
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3: Heute haben wir, das ist mir gerade das Fliegel in die Nase geschlagen, heute haben wir eine Höchsttemperatur von 27 Grad. Es kommt jetzt dann auch bald langsam regnen, ab dem 7. setzt an von Stürmen und regnet das durch die Nacht durch. Morgen kühlt es deutlich ab mit einer Höchsttemperatur von 17 Grad, ist der ganze Tag bewölkt und teils auch regnerisch. Momentan auf dem 3-fach Wettertag haben wir jetzt aber noch 25 Grad.
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1: Jetzt ist Punkt 5 bedeutet, die Stosszeit hat offiziell angefangen. Die nächsten 2 Stunden führen Tamilia und ich, Celine, dich durch deine 4 oben. Jetzt geht es aber nochmal weiter mit Musik. Du hörst My Winter Coat von Massi.

0: Du hast gerade gehört, Garage von Alva Alibi. Das ist momentan ein Tinnitus bei uns auf dem Dreifach, also ein Song, der uns besonders gut gefällt. Ein anderer Song, der uns besonders gut gefällt, ist das beste Stück und das stelle ich dir jetzt vor.
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0: Unser bestes Stück vom Tag heisst «Dirty Rumors» und ist von «Led by Her». «Led by Her» ist eine englische Rapperin, Produzentin und Songwriterin aus der UK. Mit 14 hat sie mit der Musik angefangen, nämlich hat sie dann für ihre Schwester R&B Beats produziert. Seit 2020 released sie jetzt auch regelmäßig Musik. Jetzt 2026 hat sie sogar schon ein Album gedroppt und «Dirty Rumors» ist ihre zweite Single in diesem Jahr und klingt etwa so. Rein vom Musikgenre bewegt sie sich eher in Drill innen. Typisch dafür ist ein sehr schnelles Tempo vom Beat oder die schönen Beats, die sich wie so ein bisschen Bass antönen. Lass mir doch gerade rein, du hörst Dirty Rumors von Led by Her in voller Länge.

0: Du hast gerade gehört «Dirty Rumors» von «Led by Her». Das ist unser heutiges bestes Stück.
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1: Du hast gerade gehört «Life Keeps Going» von Genesis Owusu. Jetzt ist 20 ab 5, du hörst gerade Stosszeit mit der Amelia und mir, der Selin. 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
1: 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Jetzt geht es aber nochmal weiter mit Musik. Du hörst Numbers von Mieze Conte.

0: Du hast gehört «Touch Base» von Xato. Jetzt ist 5:35 am Mikrofon, bin ich, Celine, mit deinen Kurznachrichten.
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0: Gestern hat die Luzerner Polizei eine Kontrolle von Reisecars durchgeführt. Das in Zusammenarbeit mit dem Strassenverkehrsamt und dem Bundesamt für Zoll- und Grenzsicherheit. In diesem Rahmen sind insgesamt 17 Reisecars und ein Anhänger genauer überprüft worden. Dabei sind technische Mängel ans Licht gekommen, sodass 3 ausländische und ein Schweizer Reisecar gar nicht haben dürfen weiterfahren, wie die Luzerner Zeitung schreibt. Das Schweizerische Kinderhandballfestival findet dieses Jahr in Kriens statt. Am 7. und 28. Juni werden in Kriens 1600 Kinder erwartet. Organisiert wird das vom SG Pilatus Handball. Das Festival findet in 3 verschiedenen Hallen statt, unter anderem in der neuen Pilatus Arena. Etwa 150 Teams werden gegeneinander antreten. Dabei werden zusätzlich noch Erlebniswelten aufgebaut, wo sich die Kinder mit verschiedenen Spiel- und Parcours Zeit vertreiben können. Das schreibt die Luzerner Zeitung. Der Fahreignungstest für SeniorInnen hat grosse Mängel. Das hat eine Studie gezeigt, die vor einem Monat für Aufmerksamkeit gesorgt hat. Wer heute älter als 75 ist und will Auto fahren, muss alle 2 Jahre einen Test machen, um zu schauen, ob sie noch fahren dürfen. In Zukunft brauche ich dort Verbesserungen. Vorgeschlagen werden obligatorische Fahrkurse ab 75. Das will der Bundesrat aber nicht, wie der Albert Rösti sagt in einer Fragestunde vom Nationalrat, wie es SRF schreibt.
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0: Ja, lass dich nicht von dem schönen Wetter, das du heute gehabt hast, täuschen, weil heute in der Nacht kommt es zu regnen. Jetzt schon bald kannst du die ersten Regentropfen erwarten. So ab der 6. 7. würde ich schauen, dass du einen Regenschirm vielleicht mitnimmst. Morgen gehen die Temperaturen recht runter. Die Höchsttemperaturen von etwa 19 Grad erwartet dich und die Sonne wird sich morgen und auch am Mittwoch wahrscheinlich nicht blicken lassen. Momentan auf dem 3-fach-Wettertag sind 24 Grad.
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0: Jetzt geht es nochmal weiter mit Musik. Du hörst Velida von Zumi.

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0: Du hast gerade gehört, hat was von Banger Fabrik. Jetzt ist 20 vor 16 am Mikrofon, sind Amelia und ich, Céline, und du hörst gerade die Stosszeit auf Radio Dreifach. Instant Drama direkt aus dem Automat. Genau das gibt es bald hier zu Luzern.
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2: Instant Ramen aus dem Automat, das kennt man vor allem aus Asien, bald gibt es aber auch hier in Luzern. Die Studentin Era hat einen Automat entwickelt unter einem Start-up namens Only Nudes. Der Automat gibt einem einen Cup mit Ramen raus, wo man dann das heisse Wasser direkt reinlassen kann. Statt Snacks oder Getränke erwartet einem eine warme Mahlzeit to go. Die Idee, zu diesem Automat nach Europa zu bringen, ist unter anderem durch eine persönliche Leidenschaft entstanden.
3: Als ich das Ganze gemacht habe, ist primär, weil ich selber mega Bock drauf hatte. Und selber auch ein grosser Japan-Fan ist. Aber das sieht man auch weltweit. So ein bisschen der Japan-Südkorea-Hype. Und allgemein Instant-Ramen werden immer beliebter. Also, und selber sonst der Automat bringt Convenience, was halt in unserer schnelllebigen Welt immer wichtiger wird.
2: Der Launch der ersten Maschine passiert in den nächsten 2 Wochen. Ein genaues Datum gibt es bis jetzt noch nicht. Das erzählt mir Era, die Gründerin von Only Nudes. Der erste Automat steht im schwarzen Schaf unten im Club. Das hat auch einen bestimmten Grund.
3: Weil es einfach extrem viel Traffic hat. Es hat sehr viele Leute, das heisst schnelles Feedback. Das ist ein super Ort für einen ersten Standort, das ist neu. Das heisst, ich kann auch schnell hingehen, wenn etwas nicht funktioniert. Und halt für den ersten Standort ist das Ganze ist halt vor allem auch mal ein Test. Ich muss ja halt alles mal noch herausfinden. Wie mache ich die ganzen Prozesse schneller? Wie funktioniert das? Was mache ich, wenn etwas kaputt geht? Und das findest du halt gut raus, wenn viele Leute schnell hinkommen.
2: Der erste Automat im schwarzen Schaf passiert im Rahmen einer Testphase. Wenn alles gut läuft, gibt es ab dem Herbst eine Erweiterung mit 11 Automaten. Jetzt geht es aber zuerst darum, die Idee zu testen und schauen, ob die Leute Lust haben auf das Angebot.
0: Wie viel so ein Cup aus dem Automat kostet und wie der Entstehungsprozess genau abgelaufen ist, das hörst du nach den nächsten 2 Songs. Jetzt geht es zuerst mal weiter mit Benjamin's Story von Thomas Thatcher.

0: Du hast gerade gehört «Do You» von Meat Computer. Das ist momentan ein Tinnitus bei uns auf dem Dreifach, also ein Song, der uns besonders gut gefällt. Wir haben es vorher vom Startup Only Nudes gehabt. Hinter dem Startup steht Terra. Sie launcht in 2 Wochen im Schwarzen Schaf den ersten Automat. Wie viel so ein Kopf kostet, das hörst du jetzt hier in der Stosszeit mit der Amelia und mir, der Selin.
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2: Mich hat es aber Wunder genommen, wie viel kostet denn so ein Cup mit Instant Ramen?
3: Also die Kosten sind ein bisschen standortabhängig. Das heisst, in einem Club, so Nachtclub, hast du halt einfach auch Nachtclub-Preise. Das heisst, finde ich jetzt, auch weil der erste Standort ein Nachtclub ist, sind die Preise jetzt ein bisschen höher, als wenn man dann später den Automat irgendwie draussen würde oder in einer Schule würde sehen. Jetzt sind die Preise nochmal günstiger. Und jetzt, das heisst, im Club fängt es ab 4,95 an.
2: Der Ramenautomat ist aber nicht einfach von heute auf morgen entstanden. Dahinter steckt viel Planung, Organisation und Entwicklungsarbeit. Insgesamt ist die ERA seit 3 Jahren dran.
3: Es war halt neben dem Studium. Es hat auch dort mit der Idee angefangen. Und es hat sich halt unendlich in die Länge gezogen. Keine Ahnung, nur schon bis der Automat geliefert wurde, ist irgendwie 6 Monate gegangen.
2: Die Idee und die Verantwortung liegen bei der ERA. Auf dem Weg zum fertigen Automat hat sie aber immer wieder auf Unterstützung zählen.
3: Es hat kein Team, aber ein unglaubliches Netzwerk, das mir mega geholfen hat. Also es hat wirklich Leute, die haben extrem einen wichtigen Part in dem gespielt, sind nicht Teil jetzt irgendwie eben von einem Founder-Team oder von sonst irgendetwas, aber es hat so viele, so wichtige Helferfaktoren und Helfermenschen gegeben, wo ohne die das Ganze heute nicht mehr stehen oder gar nicht erst so weit gekommen wäre.
2: Der Startschuss für den Ramenautomat vom Startup Only Nudes fällt also in den nächsten 2 Wochen. Dann wird sich zeigen, ob die LuzernerInnen genauso Lust haben auf Instant Ramen wie die Gründerin ERA.
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0: Jetzt geht's weiter mit Just Friends von Philly Phillies.

0: Du hast gerade gehört «Bounce» von Tommy Fleece. Jetzt ist 3 vor 6 am Mikrofon, bin ich, Céline, mit deinen News.
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0: Gestern hat die Luzerner Polizei eine Kontrolle von Reisecars durchgeführt. Das in Zusammenarbeit mit dem Strassenverkehrsamt und dem Bundesamt für Zoll- und Grenzsicherheit. In diesem Rahmen sind insgesamt 17 Reisecars und ein Anhänger genauer überprüft worden. Dabei sind technische Mängel ans Licht gekommen, sodass 3 ausländische und ein Schweizer Reisecar gar nicht haben dürfen weiterfahren. Dazu haben 3 ausländische Fahrer wegen Verstößen gegen die Arbeits- und Ruhezeitvorschriften einen Buss müssen zahlen und wird sich jetzt vor der Staatsanwaltschaft verantworten, wie die Luzerner Zeitung schreibt. Das Schweizerische Kinderhandballfestival findet dieses Jahr in Kriens statt. Am 7. und 28. Juni werden in Kriens 1600 Kinder erwartet. Organisiert wird das vom SG Pilatus Handball. Das Festival findet in 3 verschiedenen Hallen statt, unter anderem in der neuen Pilatus Arena. Etwa 150 Teams werden gegeneinander antreten. Dabei werden zusätzlich auch noch Erlebniswelten aufgebaut, wo sich die Kinder mit verschiedenen Spiel- und Parcours Zeit vertreiben können, wie die Luzerner Zeitung schreibt. Der Fahreignungstest für SeniorInnen hat grosse Mängel. Das hat eine Studie gezeigt, die vor einem Monat für Aufmerksamkeit gesorgt hat. Wer heute älter als 75 ist und will Auto fahren, muss alle 2 Jahre einen Test machen, um zu schauen, ob sie überhaupt noch Auto fahren dürfen. Dabei gibt es bei den Tests grosse Unterschiede je nach Kanton und Sprachregion. In Zukunft brauche ich Verbesserungen. Vorgeschlagen werden obligatorische Fahrkurse ab 75. Das will der Bundesrat aber nicht, wie der Albert Rösti meint in einer Fragestunde vom Nationalrat, wie es SRF schreibt.
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2: Heute haben wir eine Höchsttemperatur von 27 Grad. Am Mond kühlt es deutlich ab. Es gibt eine Höchsttemperatur von 17 Grad. Es ist den ganzen Tag regnerisch und bewölkt. Auch heute soll es noch regnen kommen. Ab dem 7. Uhr soll es Gewitter kommen. Momentan aber auf dem Dreifachwettertag 23 Grad.
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0: Jetzt ist es gerade 6 Uhr. Du hörst die Stosszeit. Die geht jetzt noch eine Stunde mit der Amelia und mir, der Céline. Jetzt geht es aber noch mal weiter mit Musik. Du hörst jetzt hier von Smurfs.

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0: Du hast gerade gehört, einen von Dorian Electra. Du hörst gerade die Stosszeit auf Radio Dreifach. Es ist 10 ab 6. Die nächsten Tage gibt es wieder Regen und es wird bewölkt. Also bestes Wetter, um ins Kino zu gehen. Damit du ausgerüstet bist für deinen nächsten Kinobesuch, erzähle ich dir jetzt, welchen Film du schauen solltest.
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0: Im Bourbaki-Kino läuft im Moment ein Drama basierend auf wahren Begebenheiten. Für das kannst du nachher Tickets gewinnen. Dort geht es nämlich um John, einen jungen Mann, der seine ganze Kindheit für verrückt gehalten wurde, bis er dann irgendwann mit dem Tourette-Syndrom diagnostiziert wurde. Die Geschichte basiert auch auf dem Engagement von John Davidson, einem schottischen Tourette-Aktivist.
2: It's called Tourette-Syndrom. See things that I shouldn't.
3: What can you do?
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5: Oh, fuck off, you wanker.
6: Well, it's nice to meet you too.
2: Sorry.
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0: Im Film werden die Herausforderungen gezeigt, die ihm John in seinem Leben begegnet, aufgrund von seinem Tourette-Syndrom. 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
0: Während du jetzt Zeit hast zum Anrufen, geht es nochmal weiter mit Musik. Du hörst Arintitin.

0: Du hast gerade gehört Hero Man von PVA. Du hörst gerade Stosszeit mit Amelia und mir, Selin.
1: Im Verlauf des Erwachsenwerdens fällt mir etwas immer mehr auf. Und zwar, viele Leute koksen oder haben schon mal Koks konsumiert. Selin, hast du schon mal gekokst?
0: Nein, ich habe tatsächlich noch nie gekokst. Und auch wenn, wüsste ich jetzt nicht, ob ich es on-air würde zugeben, wenn ich ehrlich bin. Aber nein, ich habe es tatsächlich noch nie. Hast du schon mal?
1: Nein, ich habe auch noch nicht gekokst. Also noch nie gekokst und habe es auch gar nicht vor. Es reizt mich nämlich auch gar nicht mega. Kokain ist ein stark stimulierendes Rauschmittel, das massiv ins zentrale Nervensystem eingreift. Es bewirkt einen starken, aber nur kurz anhaltenden euphorischen Rausch. Man kann mehr leisten, ist selbstbewusster und hat Rededrang. Die Substanz hat aber ein extrem hohes psychisches Abhängigkeitspotenzial und trotzdem wird es in der Schweiz oft konsumiert. Aber was die Analysen zeigen, dass Schweizer Städte mehr konsumieren als europäische Grossstädte.
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1: Koks wird aber von vielen nicht nur im Ausgang konsumiert, sondern auch beim Arbeitsplatz. Selin, was hast du das Gefühl, in welchem Job wird am meisten gekokst?
0: Hey, gute Frage. Ich habe das Gefühl, entweder so in so handwerklichen Jobs, also so Bauarbeiter, oder in so ich weiß nicht, ich stelle mir so vor, wie heisst das, Wall Street oder so.
1: Weißt, so die, Banker. Ja,
0: so Banker, ja, ja, ja, so voll. Ja.
1: Was loggst du?
0: Ich logge ein Banker.
1: Das ist falsch. Eine neue Studie von Sucht Schweiz zeigt, dass Gastronomie ganz, ganz weit oben liegt. Und zwar an erster Stelle. Das wahrscheinlich wegen langer Schichten, Nachtarbeit und auch die Nähe zu der Partyszene. Was denkst du, welche Branche kommt an zweiter Stelle?
0: Hey, ich sage jetzt Banker.
1: Das ist auch falsch. An zweiter Stelle kommen die Bauarbeiter. Auch dort wird oft zu den illegalen Drogen gegriffen. Dort geht es aber mehr um die körperliche Belastung, den Leistungsdruck und auch die Gruppenatmosphäre. Aber egal ob im Ausgang oder am Arbeitsplatz, Kokain wird in der Schweiz immer mehr konsumiert. Dabei gehen aber die Risiken oft vergessen. Drogen kann psychische Abhängigkeit machen, die Gesundheit schädigen und schwerwiegende Folgen für Betroffene und ihr Umfeld haben. Der kurze Kick kann teure Konsequenzen mit sich bringen. Darum gilt Finger weg von Koks.
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0: Jetzt geht's weiter mit Bet You von Wackos und T200.

0: Du hast gerade gehört «January Sweetheart» von Samba Jean Baptiste featuring Rocky. Jetzt ist 6:35 am Mikrofon, bin ich Céline. Du hörst gerade die Stosszeit auf Radio Dreifach. Jetzt kommen deine News.
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0: Gestern hat die Luzerner Polizei eine Kontrolle von Reisegars durchgeführt. Das in Zusammenarbeit mit dem Strassenverkehrsamt und dem Bundesamt für Zoll- und Grenzsicherheit. In diesem Rahmen sind insgesamt 17 Reisegars und ein Anhänger genau überprüft worden. Dabei sind technische Mängel ans Licht gekommen, sodass 3 ausländische und ein Schweizer Reisegar gar nicht haben dürfen weiterfahren, wie die Luzerner Zeitung schreibt. Das Schweizerische Kinderhandballfestival findet dieses Jahr in Kriens statt. Am 7. und 28. Juni werden in Kriens 1600 Kinder erwartet. Organisiert wird das vom SG Pilatus Handball. Das Festival findet in 3 verschiedenen Hallen statt, unter anderem in der neuen Pilatus Arena. Etwa 150 Teams werden gegeneinander antreten. Dabei werden zusätzlich auch noch Erlebniswelten aufgebaut, wo sich die Kinder mit verschiedenen Spiel- und Parkours Zeit vertreiben können. Das schreibt die Luzerner Zeitung. Der Fahreignungstest für SeniorInnen hat grosse Mängel. Das hat eine Studie gezeigt, die vor einem Monat für Aufmerksamkeit gesorgt hat. Wer heute älter als 75 ist und will Auto fahren, muss alle 2 Jahre einen Test machen, um zu schauen, ob sie noch fahren dürfen. In Zukunft brauche ich Verbesserungen. Vorgeschlagen werden obligatorische Fahrkurse ab 75. Der Bundesrat ist aber kein Fan davon, wie der Albert Rösti heute in einer Fragestunde vom Nationalrat sagt. Das schreibt das SRF.
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0: Ja, nach dem sonnigen und eher warmen Tag erwartet dich jetzt eine bewölkte und regnerische Nacht. Ja, du hast richtig gehört, Sommerwetter geht langsam etwas weg und der Regen kommt wieder und es wird auch wieder kalt. Morgen kannst du nämlich mit Höchsttemperaturen von etwa 19 Grad rechnen. So sieht es dann auch am Mittwoch aus. Dort wird es wahrscheinlich auch den ganzen Tag bewölkt sein mit Höchsttemperaturen rund um die 16 Grad. Ab dem Donnerstag und der Rest der Woche kommt dann aber wieder die Sonne führen und die Temperaturen gehen dann wieder rauf Richtung 25 bis 30 Grad. Momentan auf dem Dreifachwetterdach sind 23 Grad.
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0: Jetzt ist 6:30 bedeutet, die Stosszeit geht nur noch eine halbe Stunde mit Amelia und mir, der Céline. Bevor wir aber ins Nächste reintauchen, gibt es noch ein bisschen Musik. Du hörst «Put it down».
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0: Du hast gerade gehört «Allo» von Nur. Du hörst gerade noch die Stosszeit auf Radio 3-fach. Es ist 20 vor 7 Uhr, jetzt gerade noch mit der Amelia und mir, der Céline. Die geht aber nicht mehr ganz so lang. Am 7 Uhr geht es nämlich schon weiter mit dem «Krass Politik».
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0: Im Studio hier mit mir ist Flavia, die nachher zusammen mit mir das «Krass Politik» moderiert. Flavia, was erwartet uns heute im «Krass Politik»?
2: Heute dreht sich alles um die Einbürgerung und den Weg dazu. Ich habe dafür ein Interview führen mit jemandem, der den Weg sehr, sehr lang gegangen ist. Ich habe viele spannende Sachen erfahren und auch viel gelernt über das Schweizer Einbürgerungssystem, was da alles dazugehört. Darum bleibe ich dran, wenn dich das auch interessiert, vor allem in Bezug auf 10 Millionen Schweiz.
0: Ja, wenn du also wissen willst, wie man zu dem roten Büchlein kommt, dann bleib dran von 7 bis 8, das «Krass Politik».
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0: Jetzt geht es nochmal weiter mit einem Tinnitus, nämlich einem Song, der uns besonders gut gefällt und darum mindestens dreimal am Tag läuft. Du hörst Sin City von Donkey Kid.
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0: Du hast gerade gehört Lime Green von The Twins. Es ist 10 vor 7 Uhr. Am Mikrofon bin ich, Céline. Und jetzt gehen wir rein, nicht in einen Song, sondern in ein Album, das uns besonders gut gefällt, nämlich ins Album der Woche.
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0: Unser Album der Woche zieht uns heute nach Frankreich, genauer gesagt in Süden. Dort ist nämlich Tatiana Jane aufgewachsen. Jetzt ist ihre EP Discordia unser Album der Woche. Sie ist zwar in Südfrankreich aufgewachsen, geboren ist sie aber in Douala in Kamerun und das hat auch Einfluss auf ihre Musik. Sie hat schon früh eine enge Verbindung zu traditionellen Klängen von Kamerun aufgebaut und hat gesehen, dass Rhythmen, Ritual und Zeremonien genau die lebendige Musik von ihrer Heimat ausmachen.
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0: Wenn man in ihre Musik reinlässt, hört man, die Lieder haben sehr viele verschiedene Elemente, Klänge, Töne und das Lied kann sich auch sehr voll antönen. Lässt man weiter in der EP, merkt man aber, dass es auch ruhigere Lieder gibt und auch ein bisschen mehr im Chill-Rap angelehnt sind. Lässt man aber doch gerade ganz rein in den Track. Du hörst Brutal von Tatiana Jane, ein Song von unserem Album der Woche, dem Album Discordia.

0: Du hast gerade gehört «Boy» von Big West featuring Lisha Chi. Du lässt gerade die Stosszeit, das ist 3 vor 7 Uhr. Am Mikrofon bin ich, Céline.
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0: Gestern hat die Luzerner Polizei eine Kontrolle von Reisegars durchgeführt. Das in Zusammenarbeit mit dem Strassenverkehrsamt und dem Bundesamt für Zoll- und Grenzsicherheit. In diesem Rahmen sind insgesamt 17 Reisegars und ein Anhänger genauer überprüft worden. Dabei sind technische Mängel ans Licht gekommen, sodass 3 ausländische und ein Schweizer Reisegar gar nicht haben dürfen weiterfahren. Dazu haben auch 3 ausländische Fahrer wegen Verstößen gegen die Arbeits- und Ruhezeitvorschriften einen Buss müssen zahlen und müssen sich jetzt vor der Staatsanwaltschaft verantworten. Das schreibt die Luzerner Zeitung. Das Schweizerische Kinderhandballfestival findet dieses Jahr in Kriens statt. Am 7. und 28. Juni wird in Kriens 1600 Kinder erwartet. Organisiert wird das vom SG Pilatus Handball. Das Festival findet in 3 verschiedenen Hallen statt, unter anderem auch in der neuen Pilatus Arena. Ungefähr 150 Teams werden dort gegeneinander antreten. Dabei werden zusätzlich noch Erlebniswelten aufgebaut, wo sich die Kinder mit verschiedenen Spiel- und Parkours Zeit vertreiben können. Das schreibt die Luzerner Zeitung. Der Fahreignungstest für SeniorInnen hat grosse Mängel. Das hat eine Studie gezeigt, die vor einem Monat für Aufmerksamkeit gesorgt hat. Wer heute älter als 75 ist und will Auto fahren, muss alle 2 Jahre einen Test machen, um zu schauen, ob sie das überhaupt noch dürfen. Dabei gibt es bei den Tests grosse Unterschiede je nach Kanton und Sprachregion. In Zukunft brauche ich Verbesserungen. Vorgeschlagen werden obligatorische Fahrkurse ab 75. Das will der Bundesrat aber nicht, wie der Albert Rösti heute in einer Fragestunde vom Nationalrat gemeint hat, wie es SRF schreibt.
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0: Amelia, wie sieht es mit dem Wetter aus?
2: Heute haben wir eine Höchsttemperatur von 27 Grad gehabt. Dann geht es jetzt auch noch gerade an von Regnen und richtig zutun, das auch für die ganze Nacht noch. Morgen gibt es eine Höchsttemperatur von 17 Grad, kühlt also deutlich ab. Morgen wird es ein ganz regnerischer und bewölkter Tag. Momentan auf dem 3-fach-Wetterdach 21 Grad.
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0: Jetzt ist der gerade Punkt 7. Das bedeutet, es ist fertig mit der Stosszeit. Es ist aber noch nicht fertig auf dem Sender. Es geht nämlich weiter mit dem Krass Politik. Jetzt mit der Flavia und mir, der Céline.
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0: Es ist Punkt 7. Du bist im Krass Politik gelandet, deiner Sendung für Themen rund um Politik in der Welt, bei uns in der Stadt Luzern oder wie heute in der Schweiz. Am Mikrofon für dich sind Flavia und ich, Céline. Schön, dass du auch diese Woche wieder eingeschaltet.
9: Céline, zum Start heute machen wir ein kleines Quiz. Und zwar habe ich ein paar Fragen vorbereitet. Wir fangen gerade an. Ich gebe dir gar nicht so viel Start. Bedenkzeit. Was ist eine Landsgemeinde? Ich habe dir jeweils 4 Antwortmöglichkeiten. Was ist eine Landsgemeinde? Eine Versammlung vom Bundesrat? Eine jährliche Versammlung in gewissen Kantonen, wo das Stimmvolk unter freiem Himmel tut, über Wahlen und Sachgeschäfte entscheiden? Eine Versammlung von Schweizer BürgerInnen? Ein Treffen der kantonalen Regierungschefs?
0: Es ist das Zweite, nämlich eine jährliche Versammlung in gewissen Kantonen, wo das Stimmvolk unter freiem Himmel tut, über Wahlen und Sachgeschäfte entscheiden.
9: Slay, ich habe noch fast gedacht, dass du das weißt. Das Zweite, bei Ruhe, mega funny. Ja. Welcher internationalen Organisation ist die Schweiz 2002 beigetreten? OPEC, FIFA, EU oder UNO?
0: Oh mein Gott, ich glaube, das wird jetzt peinlich.
9: Was hast du für einen Jahrgang?
0: 2006.
9: Ja.
0: Also ich bin ein bisschen entschuldigt. Ja. Hey, ist es die UNO?
9: Ja. Crazy. Ah. Mega gut.
0: Weißt, für was steht UNO genau schon wieder? Weißt du es gerade?
9: Union.
0: United Nations Organization.
9: Ja, probably so. Ja. Super, mega gut gemacht. Was ist das Hauptmerkmal vom Schweizer Föderalismus? Alle Macht liegt beim Bund. Die Kantone machen kein Gesetz. Die Macht ist zwischen Bund, Kantone und Gemeinden aufgeteilt. Die Gemeinden entscheiden über nationale und internationale Beziehungen.
0: Hey, das ist jetzt eine kleine gemeine Frage, weil ich habe ja gerade vor 2 oder 3 Sendungen eine Sendung über genau das gemacht. Und wenn ich das nicht wüsste, wäre es ein bisschen peinlich. Aber soweit ich mich erinnere, ist Föderalismus, wenn die Macht zwischen Bund, Kanton und Gemeinde aufteilt ist.
9: Fuck man, das ist schwieriger. Aber ja, es stimmt. Dann haben wir noch die letzte Frage. In welchem Fall zahlt die Erwerbsersatzordnung? EO abgekürzt. Militärdienst, Unfall, Arbeitslosigkeit oder Invalidität?
0: Hey, das weiß ich jetzt actually nicht. Ich glaube, ich sage Erwerbsersatzordnung. Ich sage bei bei Unfall.
9: Fast, nein. Es ist Militärdienst.
0: Okay.
9: Ja,
0: crazy.
9: Es heisst so, ja, genau. Ja, ich habe gemeint, es wird schwieriger. Ich habe nämlich die Frage nicht so einfach gefunden, ehrlich gesagt. Die Fragen sind eigentlich gar nicht so leicht, finde ich. Und das sind mit Abstand nicht die schwierigsten, die ich online gefunden habe. Das sind Fragen von einem Einbürgerungstest im Kanton Bern. Für viele Leute gehört nämlich das zum Weg zum Schweizer Pass dazu. Und genau diesen Weg schauen wir uns heute ein bisschen genauer an.
0: Aktuell leben mehr als 2 Millionen Menschen in der Schweiz ohne Schweizer Pass. Viele davon arbeiten hier, gehen hier in die Schule, gründen Familie und leben schon seit Jahrzehnten in der Schweiz. Trotzdem ist der Weg zum Bürgerrecht für viele lang, teuer und teils auch sehr kompliziert.
9: Aber wie bekommt man überhaupt einen Schweizer Pass? Wieso wird man in der Schweiz nicht automatisch Bürgerin, nur weil man da geboren ist? Und was hat die ganze Diskussion mit der Debatte rund um 10 Millionen Schweiz zu tun?
0: Das besprechen Flavia und ich, Céline, in der heutigen Sendung. Bleibt unbedingt dran, wenn du den Durchblick bei der Schweizer Einbürgerung vielleicht auch noch nicht ganz hast.
9: Ich habe noch einen kurzen Einschub, bevor wir da tiefer ins Thema reingehen. Ich hatte ein Interview mit einer Person, die kürzlich eingebürgert wurde. Ihr Weg zur Einbürgerung hat sich über mehrere Jahre hinweg gezogen, hat sogar für mediale Aufmerksamkeit gesorgt und ihr viel Kopfschmerzen bereitet. Sie hat sich jetzt aber kurzfristig dazu entschieden, dass sie unsere Aufnahmen vom Interview nicht veröffentlicht hat, das aus Angst vor rechtlichen Konsequenzen und weiteren Schwierigkeiten mit ihrer Gemeinde. Den Entscheid müssen wir natürlich akzeptieren und veröffentlichen die Sendung heute darum ohne ihre Erzählungen.
0: Jetzt, bevor wir aber tiefer ins Thema reingehen, lassen wir noch in Song 3 «Love Me The Same» von Susie Clue.

0: Du hast gerade gehört «Promiscuous» von Gomi. Es ist 10 ab 7 gesehen. Du hörst gerade das «Krass Politik» mit der Flavia und mir, der Selin.
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0: Viele Diskussionen sind im Moment im Gang rund um die Einwohnerinnenzahl der Schweiz. Die Nachhaltigkeitsinitiative hat diese Debatte ausgelöst. Dort geht es vor allem darum, wie viele Menschen dürfen in der Schweiz sein, aber auch wer darf denn in der Schweiz sein? Was steckt aber eigentlich hinter dem Weg zur Einbürgerung?
3: Im Gegensatz zu Ländern wie den USA oder Kanada kennt die Schweiz kein sogenanntes Geburtsortsprinzip. Das heisst, nur weil du in der Schweiz auf die Welt kommst, bist du nicht automatisch eingebürgert. Stattdessen gilt bei uns ein anderes Prinzip, das heisst Ius Sanguinis. Das ist Latein und bedeutet so viel wie das Recht vom Blut. Konkret heisst das, das Bürgerrecht wird meistens von den Eltern an ihre Kinder weitergegeben. Wenn ein Elternteil von dir Schweizerin ist, dann bekommst du normalerweise auch das Schweizer Bürgerrecht. Für die meisten SchweizerInnen ist genau das auch der Weg zum Pass.
0: Neben dem gibt es noch zwei weitere Möglichkeiten. Auf der einen Seite ist das die Einbürgerung. Auf der anderen Seite ist das die Adoption durch ein Schweizer Elternteil.
3: Bei der Adoption gibt es allerdings strenge Regeln. Das Kind muss noch minderjährig sein und die Adoption muss den vollrechtlichen Status vom eigenen Kind schaffen. Für die allermeisten Menschen ohne Schweizer Eltern spielt aber vor allem der andere Weg eine Rolle, nämlich die Einbürgerung. Und die sorgt seit Jahren für politische Diskussionen. Es ist ein langer und oft sehr mühsamer und komplizierter Weg für die, die ihn gehen.
0: Mit dem Schweizer Pass bekommt man nicht nur ein Dokument. Man bekommt das Recht zum Abstimmen, zum Wählen und auch zum selber gewählt zu werden. Mit anderen Worten, wir werden ein vollwertiger Teil von unserer direkten Demokratie. Wie das aber genau funktioniert, schauen wir uns nach den nächsten zwei Songs an. Jetzt hörst du «Another Life» von GB.

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0: Du hast gerade gehört, magisch von Septacore. Jetzt ist 20 ab 7. Du hörst gerade das Krass Politik mit der Flavia und mir, der Selin.
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0: Was bringt der Weg zur Einbürgerung mit sich? Und wie bekommt eine Person überhaupt den Schweizer Pass?
3: Bei der Einbürgerung unterscheidet die Schweiz grundsätzlich zwischen zwei Verfahren. Der ordentlichen Einbürgerung und der erleichterten Einbürgerung. Fangen wir mit der ordentlichen an. Wer den Schweizer Pass möchte haben, muss in der Regel mindestens 10 Jahre in der Schweiz gelebt haben. Von diesen 10 müssen mindestens 3 in den letzten 5 Jahren vor dem Gesuch gelegen haben. Wer zwischen 8 und 18 ist und in der Schweiz lebt, für den zählt die Zeit sogar doppelt. Trotzdem kann man das Gesuch frühestens nach 6 tatsächlichen Aufenthaltsjahren stellen. Aber das reicht noch nicht.
0: Man braucht auch eine Niederlassungsbewilligung, also die sogenannte C-Bewilligung. Und dann kommt der Teil, den viele als schwierig empfinden, die sogenannte Integration.
3: Das Bürgerrechtsgesetz verlangt, dass jemand erfolgreich integriert ist, mit den schweizerischen Landesverhältnissen vertraut ist und die Sicherheit der Schweiz nicht gefährdet. Aber was bedeutet denn Integration überhaupt? Zum Beispiel bedeutet das, dass man eine Landessprache hat oder dass man die Schweizer Rechtsordnung respektieren oder dass man am gesellschaftlichen Leben teilnimmt. Je nach Kanton oder Gemeinde kommt dazu noch persönliche Gespräche oder sogar Tests kommen. Genau diese Tests haben am Anfang dieser Sendung eine Rolle gespielt. Je nach Ort wird nämlich abgefragt, wie gut man die Schweiz kennt. Politik, Geografie, Geschichte oder das Bildungssystem wird dort abgefragt.
0: Und da zeigt sich schon das erste Problem. Weil die Schweiz föderal organisiert ist, heisst das, dass Kantone und Gemeinden relativ viel Spielraum dabei haben. Und das führt dazu, dass ein Einbürgerungsverfahren in der einen Gemeinde ganz anders aussehen kann als in der anderen.
3: Die Person, mit der ich das Interview führen durfte, musste so einen Test ablegen und ein Gespräch führen. Bei ihr hat sich der gesamte Prozess über 5 Jahre gezogen und das, obwohl sie seit sie ein Kind ist in der Schweiz lebt. Sie ist mittlerweile 30. Die Beurteilung war bei ihr mehrmals ungenügend. Die Fragen sind, wie du bereits am Anfang gehört hast, auch für jemanden mit dem Schweizer Pass relativ schwierig, auch wenn Selin die meiste Richtung hat. Meine Interviewperson findet den Weg eine Zumutung und überhaupt nicht fair, dass Menschen, die ihr Leben lang hier leben, müssen durch so einen Prozess gehen.
0: Neben der ordentlichen Einbürgerung gibt es noch die erleichterte Einbürgerung. Was die genau ist und wie der Weg funktioniert, erfährst du nach den nächsten 2 Songs. Du hörst «Hello» von Rough Tar.
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0: Du hast gerade gehört, Homebrew von Shoplifting. Jetzt ist 7:30. Du hörst gerade das Krass Politik mit der Flavia und mir, der Céline.
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0: Wir haben heute bereits über die ordentliche Einbürgerung geredet. Das ist aber nicht der einzige Weg, wie man eingebürgert werden kann. Es gibt nämlich noch die erleichterte Einbürgerung. Die ist für Menschen vorgesehen, die sozusagen schon einen Bezug zu der Schweiz haben. Zum Beispiel, weil sie mit jemandem mit Schweizer Pass verheiratet sind. Oder weil sie Kind von Schweizer Eltern sind. Oder weil sie zur dritten Generation gehören. Das sind Menschen, die Grosseltern schon in die Schweiz eingewandert sind und die selber in der Schweiz geboren worden sind. Für sie gilt ein vereinfachtes Verfahren.
3: Auch staatenlose Kinder oder Personen, die das Schweizer Bürgerrecht verloren haben, können teilweise von dieser erleichterten Einbürgerung profitieren. Im Vergleich zur ordentlichen Einbürgerung dauert so ein Verfahren durchschnittlich rund 1,5 Jahre. Trotzdem ist auch da nicht garantiert, dass es am Schluss klappt. Denn auch bei dieser Form von der Einbürgerung muss man zeigen, dass man integriert ist und einen engen Bezug zur Schweiz hat.
0: Interessant ist auch noch etwas anderes. Die Schweiz erlaubt grundsätzlich ein doppeltes Bürgerrecht. Das heisst, wer Schweizerin wird, muss in den meisten Fällen die ursprüngliche Staatsbürgerschaft nicht abgeben. Und für viele Menschen ist das wichtig, weil so müssen sie sich nicht zwischen zwei Heimaten entscheiden.
3: Trotzdem wird rund um die Einbürgerung immer wieder kontrovers diskutiert. Und das hat vor allem mit der Frage zu tun, wie streng der Weg zum Bürgerrecht denn sein soll.
0: Was es mit diesen Diskussionen genau auf sich hat und wie die Schweiz im internationalen Vergleich dazu dasteht, hörst du nach den nächsten paar Songs. Jetzt geht es weiter mit «Birdsong» von Tira Miss Sadness.

0: Du hast gerade gehört, Maniac von Kid Sister. Jetzt ist 20 vor 8 gewesen. Du hast gerade das Krass-Politik mit der Flavia und mir, der Céline.
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3: Die Einbürgerung in der Schweiz gilt im internationalen Vergleich als relativ anspruchsvoll. Und das aus verschiedensten Gründen. Zum einen sind da die Kosten. Je nach Gemeinde und Kanton kann ein Verfahren mehrere Tausend Franken kosten. Dazu kommen Dokumente wie Wohnsitzbestätigung, Betreibungsauszüge oder Strafregisterauszüge, die alle extra für die Einbürgerung zusammengesammelt werden. Und all diese Dokumente kosten die jeweils nochmal.
0: Zum anderen ist hier aber auch die Dauer. Es gibt Verfahren, die relativ schnell durch sind, andere ziehen sich aber über mehrere Jahre, wie bei unserer Interviewperson, wo es über 5 Jahre lang gegangen ist.
3: Und dann gibt es noch die Frage der Integration. KritikerInnen sagen, dass Integration nicht objektiv messbar ist. Was für die einen Personen gut integriert heisst, kann für eine andere Behörde ganz anders aussehen. BefürworterInnen von der aktuellen Regeln sehen das anders. Für sie ist das Rote Büchli mehr als ein Dokument. Es gibt politische Rechte. Und darum soll auch überprüft werden, ob jemand die Schweiz kennt und ein Teil der Gesellschaft ist.
0: Sie argumentieren, dass die Staatsbürgerschaft etwas Besonderes bleiben sollte. Auf der anderen Seite sagen die KritikerInnen, dass viele Menschen schon seit Jahrzehnten hier leben, Steuern zahlen und arbeiten, aber politisch trotzdem keine Mitsprache haben. Und genau da fängt die eigentliche politische Debatte an. Mehr in die gehen wir aber noch 2 Songs rein. Jetzt geht es zuerst mal weiter mit Empty Accents von Chillionaires.

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1: Du hast gerade gehört, Anti-Accents von Chillionaires. Du hörst gerade noch die Stosszeit, du hörst gerade noch das krasse Politik mit der Flavia und mir, der Celine. Das geht aber nur noch bis am 8. Nachher geht es weiter mit dem Pamir, unserer Hardcore-Metal-Punk-Sendung.
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1: Im Studio hier ist der Ennio, der Pamir nachher moderiert. Ennio, was erwartet uns heute?
3: Heute gibt es etwas aus einem Land, was ich tatsächlich, glaube noch nie im Pamir gespielt habe. Und zwar eine Band aus Dänemark namens Ice Age, die so ein bisschen artpunkigen Sound machen, haben ein neues Album rausgegeben. Das ist ein kleiner Ausschnitt davon. Das Album heisst For Love of Grace in the Here Ever After und ist am 29. Mai rausgekommen und es tönt ziemlich rough, ziemlich punky, hat verschiedenste Instrumentationen und viel Dynamiken drin. Interessanter Release und ich freue mich dann nachher mit dir im Pamir zu hören.
1: Der Pamir von 8 bis 10, du hast gehört, also bleib dran. Jetzt geht es nochmal weiter mit anderer Musik, du hörst Pressure and Light.

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0: Du hast gerade gehört «Pressure and Light» vom Sambachin Baptiste. Jetzt ist 10 vor 8 Uhr. Du hörst gerade das Kratzpolitik auf Radio Dreifach mit Flavia und mir, der Selin.
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0: Im Moment ist die Diskussion rund um die Einbürgerung eng mit einer anderen politischen Debatte verknüpft, nämlich mit der rund um die keine 10 Millionen Schweiz. Denn wenn über Bevölkerungswachstum geredet wird, geht es meistens um Zuwanderung und vor allem um Integration.
3: Aktuell hat rund ein Viertel der Bevölkerung keine Schweizer Staatsbürgerschaft. Das sind Millionen von Menschen, die hier leben, arbeiten und Steuern zahlen, aber auf Bundesebene weder abstimmen noch wählen können.
0: Für die einen, vor allem aus bürgerlichen Kreisen, ist das logisch. Sie sagen, die politische Mitsprache soll an die Staatsbürgerschaft geknüpft sein.
3: Für andere entsteht da ein demokratisches Problem. Linke Parteien fordern darum schon seit Jahren einfachere oder schnellere Einbürgerungen für gut integrierte Personen. Besonders für Leute, die schon seit der Kindheit da leben. Bürgerliche und konservative Parteien hingegen betonen, dass die Staatsbürgerschaft nicht einfach verschenkt werden sollte. Für sie muss der Bezug zur Schweiz klar nachgewiesen werden.
0: Einfache Lösungen gibt es so wie so oft in der Politik nicht. Aber klar ist, mit Debatten rund um die keine 10 Millionen Schweiz kommen auch Fragen rund um die Einbürgerung auf. Wie schwierig darf ein Weg zur politischen Mitspracherecht sein? Mehr zu dem gehen wir noch im nächsten Song ein. Du hörst jetzt «Popstar in a Bits».

0: Du hast gerade gehört, Venom von Cuckoo Chloe. Jetzt ist kurz vor 8 Uhr. Am Mikrofon sind jetzt noch Flavia und ich, Céline, im Krass Politik.
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0: Wer gehört eigentlich zu der Schweiz? Das ist eine Frage, die unglaublich unterschiedlich beantwortet wird.
2: Der Schweizer Pass ist mehr als ein rotes Büchli. Er entscheidet darüber, wer mitbestimmen kann, wer wählen kann und wer ein Teil der politischen Gemeinschaft wird. Und genau darum wird die Debatte rund um die Einbürgerung auch in der Zukunft sehr hitzig bleiben.
0: Das ist es mit der heutigen Sendung rund um die Einbürgerung in der Schweiz. Du hast heute erfahren, wie man zum Schweizer Pass kommt, welche Voraussetzungen erfüllt müssen sein und wieso die Einbürgerung immer wieder politisch diskutiert wird. Nächste Woche geht es aber hier bei uns im Krass Politik natürlich wieder weiter mit einem neuen politischen Thema. Was das wird, erfahrst du nächste Woche im Krass Politik von jeder Montag von 7 bis 8.
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7: Oi lads, es ist Montagabend, es ist 8 Uhr, fast, ey, zum ersten Mal, actually vor dem 8 Uhr, das ist crazy, aber es sind wahrscheinlich nur so 20 Sekunden oder so. Auf jeden Fall weißt du, was jeden Montag am 8 Uhr passiert. Es geht um Punk, Metal, Hardcore und ich allein, ausnahmsweise, zeige dir heute ein bisschen, was in der Szene passiert ist.
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7: Ja, also eben, wie gesagt vorher, ich bin heute allein da. Die Liv ist busy und wir können das aber trotzdem irgendwie in dieser Konstellation machen. Ich freue mich, dir ein paar neue Releases zu zeigen, teilweise aus Dänemark und aus aller Welt. Und es wird super, es wird so ein bisschen lo-fi-ig, punkig und ja, nicht so mega, mega ultra hart, aber trotzdem Pamir-lastig. Der erste Song, der jetzt aber in der Pamir-Playlist kommt, ist auf jeden Fall hart. Härter als das, was ich dir nachher spielen werde von den neuen Releases. Das ist Dying Wish mit Kiss of Judas.

Kim Dracula mit der gradual decline in Moral. Super Outro mit dieser Lache, hat mich gerade irgendwie kurz ein bisschen off guard gecatcht. Um dir einen kleinen Geschmack zu geben von dem, was ich dir nachher zeige. Es geht nachher ungefähr am 20:08 um eine dänische Band namens Ice Age, die so ein bisschen Indie-Punk macht, der so da tönt. Das neue Album, was vor eineinhalb Wochen rausgekommen ist, heisst For the Love of Grace and the Hereafter. Lange Titel, aber das Album geht tatsächlich auch ziemlich lang. 12 Songs und 41 Minuten. Wir hören nachher das ganze Ding durch. Ich freue mich sehr fest. Es wird etwas anders als bei den anderen Pamirs. Sonst bleiben wir eher so ein beim härteren Sound. Aber da, ja, wir entscheiden einfach mal zusammen ein den Rock. Den coolen Rock mit ein bisschen Punk-Einfluss, so wie es halt sein muss manchmal da. Ich kann mir ja nicht immer 100% alles geben und es braucht auch mal ein bisschen Pop-Einfluss, okay? Sonst ist mir einer zu viel. Wir machen einfach mal weiter in der Pami-Playlist. Nachher am 20 ab geht's los mit der dänischen Band Ice Age und ihrem neuen Album. Das ist der erste, nächste Song von der Pami-Playlist, Volcano mit Fool to the Game.

0: Your Arms Are My Cocoon mit Let's Get Married da im Pamir. Es geht weiter mit neuer Musik aus Europa und du hörst den Pamir mit dem Enyo.
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0: Art-Punk-Konstellation aus Denmark, Ice Age, haben ein neues Album rausgegeben, was For Love of Grace and the Hereafter heisst. Es klingt so da. Es ist auf jeden Fall sehr Indie-Rock beeinflusst und tönt durch das irgendwie auch mega europäisch. Es ist sicher poppiger als meistens, was man hier im Pamir hört, aber ich finde es eigentlich noch recht nice und die Art-Punk-Assoziation ist einfach da und darum habe ich gedacht, es passt. Wir hören gerade rein in den ersten Song vom neuen Album. Der Song heisst Ember von Ice Age.

Ice Age mit This Week von ihrem neuen Album hier im Pamir. Und ja, was soll ich sagen? Es klingt wie 2004 irgendwie. Halt auch mega europäisch durch das. Es klingt wie der Indie-Sound irgendwie, der damals in der Mitte 2000er da oft bei uns gelaufen ist. Mit Bands wie, ja, keine Ahnung, so Kings of Leon und Mando Diao und so. Obwohl Kings of Leon ja von den USA sind, aber hauptsächlich da Erfolg gehabt haben. Es ist schon lustig, wie die Musik richtig vor allem da in Europa mega gezogen ist und in Amerika nicht so gross gsi ist. Und auch cool zu hören, dass im Jahre 2026 noch etwas rauskommt, was auch ein bisschen so in dem Stil produziert wurde ist von damals. Es klingt überhaupt nicht modern und es wird überhaupt kein Fuck geben darauf, ob das jetzt irgendwie in time ist, ob es tight gespielt ist, ob es jetzt irgendwie gut intoniert ist oder irgendetwas. Es ist alles irgendwo und es ist irgendwie, tönt nach einem Wrack, aber trotzdem ist es geil und das ist halt dann auch irgendwie die Message von dem ganzen Sound. Ich denke, wir hören einfach mal weiter ins neue Album und nachher habe ich dir noch ein paar mehr Infos zu dieser Band, weil die noch eine nice Backstory. Zuerst kommt der Song No Fear und ich denke mal, man hört sich nach den nächsten zwei Songs.

Ice Age mit Salve for Every Sore hier im Pamir. Hast du gehört, die dänische Band mit dem neuen Album For Love of Grace and the Hereafter? Das hören wir jetzt und ich finde es ziemlich helle Musik irgendwie. Also es ist irgendwie sehr positiv, vor allem weil die meisten Songs auch halt so ein bisschen die happy Melodie haben durch der Major Scales natürlich, aber auch allgemein einfach der Vibe ist sehr upbeat irgendwie. Es ist alles so ein bisschen wie so, als würde man ein bisschen durch die Stadt rumtrödeln und einfach eine gute Zeit haben und ein bisschen ein Bierchen trinken und einfach auch irgendwie sehr summerig. Das ist im Kontrast zu ihren ersten Sachen auch noch ziemlich anders. Sie gibt es nämlich schon seit 2008 und im darauffolgenden Jahr 2009 haben sie ihre erste 7-Inch rausgegeben.

Master lass und das Neue lass. Irgendetwas ist the same, aber vom Vibe her ist es trotzdem irgendetwas anderes. Es ist noch ein bisschen abgefuckter, habe ich das Gefühl, und eben, wie gesagt, noch ein bisschen dunkler. Da haben sie schon eine grosse Entwicklung gemacht über die letzten 6 Alben, die sie rausgegeben haben seitdem. Wir lassen auf jeden Fall weiter ins neue Album For Love of Grace and the Hereafter. Das ist der nächste Song, Mother of Pearl.

Ein tanzbarer Art-Punk-Track von der dänischen Band Ice Age hast du gehört im Pamir. Song hat geheißen Tender Blades und ja, wie gesagt, eigentlich wirklich sehr danziger Song vom Album. Sticht auf jeden Fall raus aus dem Grund. Ich habe jetzt, während ich das Album so ein bisschen gehört habe und so ein bisschen recherchiert habe im Hintergrund, natürlich kurz drauf geschaut, ob es irgendwelche Tourdaten gibt, damit ich dir Bescheid geben kann, dass du die Band irgendwann live gesehen hast, wenn du sie jetzt da zum ersten Mal entdeckt hast und finde ich auch, das Sound ist eigentlich nice, das könnte ich mir gut vorstellen, mal live zu sehen, weil für mich klingt das, wenn ich ganz ehrlich bin, auch sehr fest nach Live-Musik. Also da irgendwie mit dem Bier in der Hand rumgumpen, das wäre sicher eine ziemlich nice Experience. Und dann gehe ich auf ihre Webseite und suche Tourdaten raus und sehe, dass sie vor vor mehr als einer Woche am gleichen Tag, wo sie das Album rausgegeben haben, und zwar am 29. Mai, einfach in der Schür sozusagen eine Release-Party gehabt haben. Und dass ich jetzt einfach ein paar Tage zu spät bin und ja, bis in 8 Milliarden Jahre in dem Fall. Ausser du reist jetzt irgendwie auf die USA, um sie noch irgendwie in den letzten 5 Shows von dieser Tour zu sehen. Aber ja. Leider gerade verpasst. Es regt mich ein bisschen auf, hat mich gerade richtig hässlich gemacht. Und lassen wir einfach weiter. Ignorieren wir das. Das ist der Song 1835 von Ice Age.

Ice Age mit Lifetime vom neuen Album For Love of Grace and the Hereafter. Da im Pamir, es ist 9 Uhr und das Album, was wir jetzt gerade gehört haben, es ist fast fertig. Das ist das Quartett aus Dänemark, was so ein bisschen Indie-Art-Punk macht, wie man hört. Und sehr sonniger Sound, sehr spassiger Sound, macht wirklich so ein bisschen Freude beim Hören. Und was ich auf jeden Fall auch sehr schätze, der Musik, sie tönt sehr ehrlich, überhaupt mit verstellt an der Produktion nicht und auch zum Beispiel so, wie er singt und auch wie die Gitarre spielt, das ist sehr, sehr emotive Music und das haben wir immer gern da im Pamir, wir legen ja auch alle so Wert auf Authentizität, wenn es um Punkrock geht. Und genau das hat die Band. Die Attitude haben sie auf jeden Fall. Wir lassen jetzt die letzten zwei Songs vom neuen Album. Das ist Holy Water für Ice Age.

0: Time Blue. Nein, True Blue von Ice Age. Der letzte Song vom neuen Album For the Love of Grace and the Hereafter. Hat schon fast getönt wie eine Punkrock-Version von Alex G. Auf jeden Fall ein nices Finale und gutes Album. 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
0: 50 Minuten bin ich noch da für dich, heute ausnahmsweise allein im Studio, ich, der Enyo. Und bevor wir weitermachen mit Pamir-Playlist, muss ich noch ganz kurz raushauen. Morgen ist ein absolut legendärer Tag für alle neurodivergenten Menschen auf dem Planeten. Ich meine, Nintendo Direct und neues Mars Volta Album. Insane. Das wird absolut bahnbrechend. Welt wird verändert. Es geht weiter mit dem nächsten Song von der Pamir-Playlist. Das ist Anti-Flag mit The Fight for Our Lives. Ich bin schon die ganze Zeit einfach so fest mit dem Kopf wie dem, was morgen passiert. Ich freue mich so unglaublich fest. Oh mein Gott.

Es ist 20 ab 9 und du hörst Downy mit Phantom It's Blinding hier im Pamir. Downy ist eine sehr gute und bekannte Math-Rock-Band aus Japan, die damals in den Anfangs 2000er Jahren die Szene ziemlich hart aufgemischt hat. Dieser Song ist auf jeden Fall experimenteller von ihrem Album, was letztes Jahr erschienen ist, Untitled 8. Und ich habe gedacht, die Zeit ist jetzt ein bisschen knapp, um jetzt nochmal ein komplettes Album abzuspielen. Aber ein paar Sachen habe ich noch vor. Auf jeden Fall geht es am halben weiter mit Konzerttipps für den Monat Juni. Viele Lokale sind ja jetzt in der Pause, aber einige Rockkonzerte gibt es doch noch, die man auschecken kann diesen Monat. Und wir lassen noch ein paar mehr Playlists rein, chillen noch ein bisschen bei dem Regenwetter, lassen ein bisschen harte Musik. Das vorher irgendwie von der Soundsphäre noch recht gut passt. Das nächste hoffentlich auch, das ist Bethy Nomes mit Shit.

0: Black Dresses mit If You Find Me Gone. Es ist 9:30 und du hörst noch ein halbes Stündchen der Pamir mit mir, Menjo.
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0: Also, es ist Zeit. Wir tun ja jeden Anfangsmonat ein paar Konzerttipps raushauen. Das Mal ist ein bisschen weniger los, weil alle Venues Sommerpause machen. Aber es gibt zum Glück ein Gold, die alles saved. Danke, Sädel, dass du basically jede Woche noch irgendein Konzert organisierst und veranstaltest. Das ist super. Also, wenn du diesen Monat in Luzern irgendwelche Rockshows sehen willst, musst du in Sädel gehen. Und ich habe da einfach mal drei ausgesucht, die da passieren. Das erste ist eine Band namens Return to Dust, die am 17. Juni, ist ein Mittwoch, im Sädel spielt und so da tönt. So ein bisschen, der Chorus, muss ich sagen, erinnert mich schon sehr so irgendwie an 90s Grunge-Stuff oder auch so ein bisschen Early 2000s. Es ist eine alternative Rockband aus Los Angeles, die sich 2024 gegründet haben und ja, genauso Sound machen, live wahrscheinlich auch etwa mit dieser Production. Also das wird sicher ein hochwertiges Konzert zum Schauen. Als Support ist eine Band namens Mama Jefferson dann an diesem Abend vertreten. Das nächste Konzert findet am 23. Juni statt, es ist ein Dienstag und es ist eine Band auch aus L.A., soweit ich mich erinnern kann, namens Deathlands, die dort spielen. Die tun das so da. Oh, sorry. Da. So ein West Coast Surfpunk. Deathlands haben auf jeden Fall sehr viel Energie on stage. Dort noch eine kleine Anekdote und persönliche. Ich habe vor etwa 2 Jahren mit Deathlands auch im Sädel gespielt. Es sind super sympathische Jungs und es war ein echt nices Konzert gewesen. Das empfehle ich dir auf jeden Fall zu sehen, wenn du moschen willst und umspringen willst und geile Heavy Music hören willst. Ist so wirklich so auch ein bisschen Hardcore Einfluss, aber auch sehr grosser Wert auf halt die catchy Riffs und so ein bisschen eben so surfpunkig und tight und bouncy und energetic. Das bekommst du auf jeden Fall am 23. Juni, am Dienstag, ab 7:30 über hier im Sädel. Dann gibt es noch ein letztes Konzert, das ich rausgesucht habe, und zwar am 25. Juni spielt eine Band namens REZN aus Chicago, die so da tönt. Die gibt es jetzt auch etwa schon 10 Jahre lang und machen einen Mix zwischen Metal und Psychedelic und Progrock und Shoegaze. Auf jeden Fall eine sehr interessante Mischung. Das wird sicher auch eine fette Show, wie du hier in diesem Snippet hören kannst. Alle drei Bands haben wahrscheinlich eine gute Show am Laufen, denn im Sädel haben natürlich auch alle Support. Das habe ich jetzt leider nicht immer erwähnt, aber ich meine, wenn du die Hauptband irgendwie vom Sound her relatable findest, dann werden die Support Acts auch gut sein. Und Support Acts musst du auch immer schauen, weil Small Artists brauchen genauso viel Support wie die Artists, für die du amix an die Gigs gehst. Das heisst, ja, volles Programm dort amix im Sädel. 17. Juni und 23. Juni und 25. Juni. Geh wieder vorbei. Mich siehst du vielleicht auch dort. Ich liebe es ja, an Konzerte zu gehen und bin eigentlich jedes Wochenende unterwegs. Und ich meine, es läuft ja nichts anderes als im Sädel die Konzerte. Das heisst, ja, vielleicht sieht man mich dann auch. Und ich würde sagen, wir lassen einfach mal ein bisschen weiter in die Pamir-Playlist rein und klingen den Abend zusammen ein bisschen aus mit dem regnerischen, teuflisch schlechten Wetter. Das hier ist die Band Zombie Shark mit dem Song Blue Mountain und man hört sich nachher.

Beautiful Rock von Wallfahrer mit Magister Tempestas, es rauscht der Wind. Crazy Song, Titel Crazy Song, 10 Minuten lang. Richtige Geschichte hat es erzählt, richtig visuell ist es. Finde ich immer nice, wenn Rockmusik auch mal so ein bisschen versucht, in die Richtung zu gehen. Ja, es ist auch schon 10 vor 10 und du hast mich nicht mehr so lange auf deinem Ohr, aber ein bisschen Musik hören wir jetzt schon noch. Zum nächsten Song habe ich eine lustige Anekdote und zwar ist das von der Band Bloodhound Gang und der Evil Jared, der Bloodhound Gang, ist ja letztes Jahr beim Bullhead Festival gewesen und das ist ein fucking amazing Tag gewesen und so eine lustige Party gewesen und er hat aufgelegt und hat alle abgefüllt mit irgendeinem Shot-Gefäß, das er hatte. Es ist wie in einem fucking Netflix-Film oder so gewesen. Es ist so comedically accurate Bloodhound-Gang-Vibe gewesen. Wir lassen jetzt It's Tricky von genau dieser Band und nach den nächsten zwei Songs verabschiede ich mich auch. Danke, hast du zugelassen und ja, auf die nächsten zwei Songs.

0: Hella Emo, Nothing Nowhere mit Venom featuring Under Oath und es ist jetzt dann gerade 10. Das heisst, wir gehen schlafen.
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0: Ich verabschiede mich und hoffe, mir hört sich nächste Woche wieder am 8. bis um 10. hier auf dem Radio Dreifach. Und danke, dass du zugelassen hast. Wir gehen jetzt schlafen. Tschüss, das ist Nocturne mit The Clouded Peak of Null Space.

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